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Frag dich selbst, bist du glücklich mit deinem Leben? Ist das, was du machst, wirklich das, was du machen möchtest? Sparst du Zeit und wofür sparst du sie? Wenn es einen Film über dein Leben geben würde, würdest du ihn dir anschauen? Würde er dich faszinieren? 6 Euro für eine Stunde auf der Arbeit. Was würdest du zahlen für eine Stunde an einem sonnigen Tag im Park? 3 Kaffee auf der Raste kosten so viel wie eine Stunde deines Lebens. Würdest du in deinem Leben etwas anders machen, wenn du wüsstest, dass du nächstes Jahr stirbst? Was sagt dir, dass du denn überhaupt noch lebst? Jeder Moment Leben, der uns aus der Gegenwart geklaut wird, ist einer, der verloren sein wird für immer. Und hast du Ideen? Oder haben Ideen dich? Fühlst du dich manchmal auch auf eine bestimmte Art und Weise einsam? Eine Art und Weise, die Worte nicht beschreiben können? Fühlst du dich manchmal auch auf eine bestimmte Art und Weise unruhig? Eine Art und Weise, die dich

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0: halten Sie von der Bierpreiserhöhung?
1: Ja, was soll ich halten? Irgendwie ist es eine Schweinerei, mich denen sagen. Weil das ist das Einzige, was wir Arbeiter haben, was unser Vergnügen bereitet, nicht nur ein Bier.
0: Ja, glauben Sie, Bier ist Grundnahrungsmittel.
1: Ja,

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0: sagen, der Chinges. 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

0: Im Mittelmeer ist offenbar ein Flüchtlingsboot mit 700 Menschen an Bord gekentert. Allein in der vergangenen Woche sollen 11.000 Menschen übers Mittelmeer nach Italien geflohen sein.
1: Ein halbes Jahr schon ist es mittlerweile her, dass vor Lampedusa fast 400 Afrikaner

0: keine Chance, es zu schaffen bis zum Festland. Ein Schiff der Küstenwache, das ihnen entgegenkommt, kann die Rettung sein oder das Ende aller Hoffnungen. Dann nämlich, wenn es das Boot einfach wieder zurückdrängt dorthin, woher es kam. Pushback heißt das im EU-Jargon, Grenzen schützen statt Flüchtlinge.
1: Und alle haben so über Änderungen geredet, geändert hat sich eigentlich nichts.
2: Meine Grundaussage dabei immer die gewesen, dass ich mir diese negativen Vibes nicht aussuche, sondern dass es einfach Bedingungen sind, in denen man hier in diesem Land lebt und die man einfach da auch noch thematisieren möchte, auch in seinen Hip-Hop-Texten.

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2: Moin und willkommen zum Fleckenhörer am 28. September 2026, heute am Safe Abortion Day. Während alle über die Linke, Clankriminalität und Antisemitismus gesprochen haben, hat der Bundestag am Freitag die größte Ausweitung der Polizeibefugnisse seit Jahrzehnten beschlossen. Erstmals erlaubt ein Bundesgesetz automatische Gesichtserkennung in Echtzeit. Dazu kommen Kontrollen ohne jeden Verdacht an Bahnhöfen und in Zügen. Die Grundlage für Racial Profiling. Kontrollquittung, Kennzeichnungspflicht und die Bodycam-Pflicht wurden gestrichen. Also alles das, was Polizeiarbeit überprüfbar macht. Die Geheimdienstreform folgt im Januar. Sie verschiebt die Grenze zwischen Nachrichtendiensten und der Polizei. Die AfD arbeitet derweil auf einen Sitz in den Kontrollgremien hin. In Magdeburg bereiten sich AfD und BSW auf eine Minderheitenregierung vor und haben schon mal die Landtagsämter unter sich verteilt. Und Martin Sellner, der österreichische Rechtsextremist und Influencer der AfD, hat ein Institut für Remigration in der Landeshauptstadt eingetragen und sammelt fleißig Spendengelder dafür. Am selben Tag zeichnet Axel Springer Peter Thiel aus, einen Antidemokraten, der Mitgründer von Palantir ist, mit dem deutsche Polizeibehörden ihre Daten zusammenführen. Die autoritäre Wende ist in vollem Gange. Die Manöver rund um die Linke und der Druck auf SPD und Grüne sollen uns ablenken. Im Hintergrund bereitet der Kapitalismus alles für die Herrschaft der AfD vor. Da kann man nur Angst verspüren. Unsere Themen im Fleckenhörer heute: Aktionstag hart verdient in Kiel für einen starken Sozialstaat und den Schutz von Arbeitnehmerrechten. Lange Nacht der Demokratie, Sondervorführung für Schulklassen am 2. Oktober und Max Schneller erhält den Georg-Leber-Preis für Zivilcourage. Doch zunächst etwas Musik. Unser erster Song von Oost ist eine wütende Tirade voller absoluter Frustration, ein Ausdruck von Zorn und Fassungslosigkeit. Kochend vor Wut, rasend und sehr, sehr genervt. Oost haben diese Scheiße so satt. Völlig fassungslos fragen sie uns verzweifelt, wie es möglich ist, dass die Welt so organisiert ist. Tod, der nach unten verteilt wird. Reichtum, der an der Spitze gehortet wird. Und das alles ohne mit der Wimper zu zucken, so als wäre das irgendwie akzeptabel, vernünftig, normal. Diese Lieder sind eine Weigerung, eine Ablehnung, all das zu akzeptieren, auch nur das Geringste davon. Die lebenden Strukturen der Kontrolle, der Herrschaft, der Ausbeutung und der Gewalt sind keine Selbstverständlichkeit. Sie werden konstruiert und aufrechterhalten, begünstigt durch Unterwürfigkeit, Höflichkeit und Anstand. Die Weigerung, diese verletzenden Strukturen zu akzeptieren, entspringt einer unbändigen Liebe zum Leben. Wie immer sind diese Lieder für die Ungezähmten, die unregierbaren Sonderlinge, für Verlierer und Versager, für die Akte des Widerstands, ob groß oder klein, für eine tiefe Liebe zu unserer lebendigen, atmenden, radikalen Infrastruktur, die wie Unkraut wächst und unter den unwahrscheinlichsten Umständen hartnäckig in den Rissen überlebt. Wir sind hartnäckig und wir kämpfen. Hier kommen Oost mit dem Titel »Shoot a CEO«.

0: Oost waren das, aus den Niederlanden eine Punkband, aus Amsterdam, Nijmegen und auch Rom. Frank war am Samstag bei der großen DGB-Demo in Kiel dabei und hat eine Impression davon für den Fleckenhörer erstellt, die wir uns jetzt einmal anhören werden.
1: Ich bin ganz nach Kiel gefahren, wo tausende Menschen aus ganz Schleswig-Holstein gegen die von der Bundesregierung geplanten Einschnitte bei der Rente, den Pflegeleistungen, bei der Gesundheitsvorsorge und der beabsichtigten Verlängerung der Arbeitszeit zu protestieren. Das Motto der vom DGB organisierten Demo lautete: Hart verdient, deine Arbeit, deine Gesundheit, deine Rente. Treffpunkt war der Wilhelmsplatz und nach einer kurzen Kundgebung zog der Demonstrationszug zum Rathausplatz. Nach und nach füllte sich der Platz und alle mussten enger zusammenrücken.
2: Wir wollen ja nicht, dass die Leute das Gefühl haben, dass wir hier Quatsch erzählen. Deswegen würde ich sagen, wir fangen gleich mal an durchzuzählen. Mal gucken, wie viele wir wirklich sind, oder? Vielleicht könnt ihr schon mal Lärm machen. Für wie viele Leute macht ihr Lärm? Für 2000? Für 3000? Für 4000? Oder macht ihr Lärm für 5000 Leute? Seid ihr mehr als 5000 Leute? Da geht noch was! Das muss Berlin hören! Da geht noch was!
3: Und auf diese Demokratie aufzupassen, das ist auch unsere aller Aufgabe. Weil wenn wir diese Demokratie nicht verteidigen und nicht darauf aufpassen, dann werden wir das, was wir jetzt machen, unsere Stimme erheben, laut sein und deutlich dafür einstehen, was unser Verdienst ist, was unsere Rechte sind, die werden wir verlieren. Und ich habe meiner Kollegin von der GEW versprochen, wir haben heute sehr viel gerufen, alle zusammen Sozialabbau verhindern, aber wir müssen auch einmal alle rufen, alle zusammen gegen den Faschismus!
1: Wir hören nun Auszüge aus der Rede von Laura Poth, Vorsitzende des DGB Nord.
4: Gleichzeitig bejammern sie den Fachkräftemangel. Ja, wo sollen sie denn herkommen, die Fachkräfte, wenn Ausbildungsplätze fehlen, wenn Bildung chronisch unterfinanziert ist? Junge Menschen brauchen eine Perspektive und einen sicheren Start ins Berufsleben. Kolleginnen und Kollegen, diese sogenannten Reformen, die treffen besonders Frauen. Frauen leisten schon heute mehr Sorgearbeit, unbezahlt. Und dann soll der Arbeitstag noch länger werden? Das kann sich keiner ausdenken, der jeden Tag das Kind von der Kita holt oder einen Angehörigen pflegen muss. Hart verdient! Ja, welcher Gürtel denn noch bei den Beschäftigten? Da suchen sie jedes Loch. Aber bei den richtig Vermögenden, bei den Multimilliardären, da ist das alles plötzlich ganz, ganz schwierig, ganz kompliziert. Dann braucht man erstmal eine Kommission. Aber bei der Pflegekraft, beim Busfahrer, bei der Schichtarbeiterin,
1: danach sprach Anja Piel vom DGB-Vorstand.
5: Ja, liebe Laura, liebe Kolleginnen und Kollegen, liebe Gewerkschaften, eins ist mal völlig klar, nicht nur Kiel, der ganze Norden steht stabil gegen Kahlschlag und Reformen. Schön, dass ihr hier seid. Ja, Kiel hat eine gute Geschichte, nicht nur mit den Matrosenaufständen. Hier ist in den 50er, 60er Jahren die Lohnfortzahlung hart erkämpft worden. Von euch, von euren Leuten. Und ich glaube, die Leute, die das damals erkämpft haben, haben nicht gedacht, dass wir 70 Jahre später hier wieder stehen müssen, um klarzumachen, dass die Rechnung nicht von den Beschäftigten bezahlt wird. Nicht von denjenigen, die jeden Morgen zur Arbeit gehen, jeden Tag Beiträge und Steuern zahlen. Wir sagen deutlich, nicht mit uns, keine Reform auf unserem Rücken. Und ja, es stimmt, die Wirtschaft steckt in Schwierigkeiten, viele Standorte stehen unter Druck, Arbeitsplätze gehen verloren und viele fragen sich, wie es mit ihrer Familie, wie es mit ihrem Betrieb weitergeht. Das können wir nicht kleinreden, aber Leute, ganz ehrlich, die Auftragsbücher der Firmen werden doch nicht davon besser, dass die Beschäftigten geknechtet werden, dass Leute sich nicht um ihre Kinder, um ihre Angehörigen kümmern können oder 13 Stunden an der Maschine stehen. Davon läuft keine Maschine schneller, davon gehen Menschen kaputt. Das wollen wir nicht. Und wir lassen uns auch nicht zum Sündenbock für falsche Entscheidungen machen. Laura hat völlig recht, wir können keine Reichenpflege mehr betreiben. Wir müssen ran an die Vermögen und an eine echte Umverteilung. Auch dafür stehen wir heute hier. Schön, wenn in Maschinen und Standorte investiert wird, aber es muss auch wieder in Menschen investiert werden. In Weiterbildung, in Ausbildung. Wir können unsere jungen Leute nicht auf der Straße lassen. Dankeschön.
1: Es gab noch viele weitere Beiträge, die wir hier aus Zeitgründen nicht bringen können. Jedenfalls pustete der Bundesregierung nicht nur hier aus Kiel ein ordentlicher Gegenwind ins Gesicht. So viel hier aus Kiel und nun zurück nach Neumünster.
0: Düster, treibend und mit ordentlich Energie, No Sugar liefern mit Infinite Doomsday einen Song, der seinem Titel alle Ehre macht. Zwischen schweren Gitarren, treibenden Drums und einer unheilvollen Atmosphäre geht's direkt hinein in eine musikalische Weltuntergangsstimmung. Hier sind No Sugar mit Infinite Doomsday.
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Das waren No Sugar mit Infinite Doomsday. No Sugar spielen bei 37 Jahre Rote Flora Punk Rock Festival in der Roten Flora in Hamburg am 13. und 14. November. Außerdem spielen noch Kaput Krauts, Luther Youth, Mono Slug, Trümmerratten, Braindead und Colma Libre. Beginn ist laut Veranstaltungsseite um 18 Uhr. Am Freitag, den 2. Oktober 2026, findet die Lange Nacht der Demokratie statt. Vor ein paar Tagen ist spontan noch ein besonderes Programm für Schulklassen im Rahmen dieser Veranstaltung entstanden. Und wenn jetzt einige Lehrer oder Lehrerinnen zuhören, dann können sie diesen Veranstaltungstipp hier aufnehmen. Das Cinestar Neumünster wird an diesem Tag zum Ort für Film, neue Perspektiven und gemeinsame Gedanken über unser Zusammenleben. Zusätzlich zum abendlichen Programm kurzfristig eine Sondervorführung für Schulklassen ab Klassenstufe 9 organisiert werden. Eine Besonderheit: Björn Warns wird am Vormittag persönlich vor Ort sein. Wer ihn nicht kennt, er ist Gründungsmitglied der in Deutschland bekannten Hip-Hop- und Popband Fettes Brot.

die Möglichkeit zum offenen Austausch mit Björn Warns. Folgender Ablauf ist für Freitag, den 2. Oktober, geplant. 9.30 Uhr kommen die Schulklassen an, um 10 Uhr ist dann die Begrüßung und eine kurze Filmeinführung. 10.15 Uhr startet der Film. 10.45 Uhr bis maximal 12 Uhr ist dann Gelegenheit zum offenen Austausch. In dem Saal stehen 180 Plätze zur Verfügung und die Anmeldung ist so lange möglich, bis die freien Plätze vergeben sind. Und für die Teilnahme muss man sich vorher anmelden bei der Kreisfachberaterin für kulturelle Bildung der Stadt Neumünster. Das ist Katharina Matzkis. Dazu sollen die Schulen einfach eine E-Mail an Frau Matzkis schicken und die folgenden Angaben ergänzen. Name der Schule, Klassenstufe, Anzahl der teilnehmenden SchülerInnen, Anzahl der begleitenden Lehrkräfte oder Begleitpersonen. Und im Anschluss an diesen Kurzfilm wird der Spielfilm Das Leben der Anderen gezeigt. Der vielfach ausgezeichnete Film mit Ulrich Mühe, Sebastian Koch, Martina Gedeck, Ulrich Tukur und Thomas Thieme gewann 2007 den Oscar als bester fremdsprachiger Film, 7 deutsche Filmpreise und den Europäischen Filmpreis als bester Film. Was macht eine Demokratie stark und was setzt sie unter Druck? Dieser Film erzählt eindringlich von Überwachung, Anpassungsdruck, Mut und Menschlichkeit in einer Diktatur und davon, was fehlt, wenn Freiheit, Vertrauen und offene Meinungsäußerung nicht selbstverständlich sind. Gerade darin liegt seine besondere Aktualität. Das Leben der anderen macht erfahrbar, warum Demokratie keine abstrakte Idee ist, sondern Schutzraum für Würde, Freiheit und gesellschaftliche Teilhabe. Wer diesen Film sieht, schaut nicht nur auf die Vergangenheit, sondern auch auf die Frage, was eine demokratische Gesellschaft heute stark und schützenswert macht. Im Kino entfaltet diese Auseinandersetzung noch einmal eine besondere Wirkung. Auf großer Leinwand, in gemeinsamer Aufmerksamkeit und mit der Möglichkeit, die Eindrücke anschließend direkt miteinander ins Gespräch zu bringen. Der Abend lädt ein, Demokratie einmal anders zu erleben, auf der Leinwand, im Nachdenken und im gemeinsamen Austausch. Ja, die ganze Veranstaltung ist Teil der langen Nacht der Demokratie in Schleswig-Holstein. Sie wird koordiniert vom Landesbeauftragten für politische Bildung und dem Landesverband der Volkshochschulen in Schleswig-Holstein und wird vom Sparkassen- und Giroverband für Schleswig-Holstein unterstützt. Und einige zusätzliche Hinweise: Im Rahmen der Veranstaltung wird das Projekt Demokratie ist wenn präsentiert. Interessierte BürgerInnen sind dann eingeladen, ihre Gedanken zur Demokratie einzureichen und sich fotografieren zu lassen, um ihr persönliches Statement festzuhalten. Die Fotos und Beiträge werden anschließend auf Plakaten in der Stadt zu sehen sein, um die Diskussion über demokratische Werte zu fördern. Die Teilnahme ist natürlich freiwillig. Nicht jeder möchte auf einem Plakat zu sehen sein. Jetzt wird's politisch laut und ziemlich direkt. Scapi rechnen in aller Mierda mit den gesellschaftlichen Zuständen ab, die sie für ungerecht und verlogen halten. Mit treibendem Ska-Punk, Bläsern und jeder Menge Wut richtet sich der Song gegen Macht, soziale Ungleichheit und die Zumutungen des politischen Alltags. Frei übersetzt heißt der Titel so viel wie zum Teufel damit. Und genau diese Haltung steckt in jeder Sekunde des Songs. Hier sind Scapi mit aller Mierda. 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

Das waren Scapi aus Spanien mit dem Stück A la Mierda. Der 17-jährige Max Schneller aus Bad Dürrenberg in Sachsen-Anhalt hat am gestrigen Sonntag, den 27. September, auf dem Gewerkschaftstag der Industriegewerkschaft Bauen Agrar Umwelt, kurz IG Bau, in Kassel den Georg-Leber-Preis für Zivilcourage bekommen. Eine tolle Sache. Im April letzten Jahres hielt er auf einer Querdenker-Demo in seinem Heimatort eine mutige Gegenrede, welche ohne sein Wissen aufgezeichnet wurde und dann auf dem Telegram-Kanal der Querdenker hochgeladen wurde. Anschließend wurde Max mit Hass überzogen und es wurde ihm auch Gewalt angedroht. Er engagiert sich dennoch gegen Faschismus, Rassismus und Rechtsextremismus. Staatsministerin Nathalie Pavlik, Beauftragte der Bundesregierung für Migration, Flüchtlinge und Integration, und sie ist zugleich Beauftragte der Bundesregierung für Antirassismus, hielt die Laudatio. Komisch, ich habe noch nie von ihr gehört. Okay. Sie sagt, unsere freiheitliche Demokratie und das friedliche Zusammenleben in unserer Gesellschaft sind so bedroht wie lange nicht mehr. Wenn Populisten Fakten umdeuten und die Grenzen des Sagbaren verschieben, wenn Extremisten gegen Andersdenkende und unsere demokratische Grundordnung hetzen, dann sind Widerstand und Anstand das Gebot der Stunde. Max Schneller zeigt, wie es geht. Er kämpft in Sachsen-Anhalt trotz heftigster Anfeindungen und Drohungen gegen ihn selber mutig für Respekt statt Rassismus, für gemeinsam statt gegeneinander, für Vielfalt statt Einfalt. Demokratische Allianzen bilden, Haltung zeigen, einschreiten, auch bei Gegenwind. Das macht Max und da ist jede und jeder von uns gefragt. Der IG Bau-Vorsitzende, der Bundesvorsitzende Robert Feiger wurde dann auch noch gefragt. Er sagt, wenn ich es nicht besser wüsste, würde ich sagen, der Georg-Leber-Preis wurde extra für Max Schneller geschaffen. Er übererfüllt geradezu alle geforderten Kriterien, wie öffentliches Einstehen für seine Überzeugungen, Vorbildcharakter für junge Menschen sein oder sich nicht hinter einer schweigenden Mehrheit verstecken. Was wir brauchen, sind ganz viele Max Schnellers, gerade jetzt in Sachsen-Anhalt. Die IG Bau setzt sich gegen jeglichen Rassismus ein, wendet sich gegen Ausländerfeindlichkeit und engagiert sich gegen Rechts. Da sind wir ganz an seiner Seite. Es ist mir eine Freude und es ist mir eine große Ehre, im Namen der IG Bau den Georg-Leber-Preis an Max Schneller überreichen zu dürfen. So viel die Laudatio. Niemals war es wichtiger für Freiheit, Demokratie und Vielfalt einzutreten als jetzt. Gerade nach dem Ergebnis in meinem Heimatbundesland Sachsen-Anhalt bedeutet mir diese Anerkennung meines Engagements durch die IG Bau sehr viel, sagt Max dann als Erwiderung. Das Erstarken der extremen Rechten darf uns nicht resignieren lassen. Im Gegenteil, es muss für uns DemokratInnen Auftrag sein, noch lauter, sichtbarer und entschlossener für eine solidarische und menschliche Gesellschaft einzustehen. Das sind wir Menschen wie Margot Friedländer schuldig. Das ist mein Auftrag, sagte Max Schneller. Super, super Typ wirklich, Max Schneller, 17 Jahre aus Bad Dürrenberg. Von einer Band, die man liebt, wünscht man sich beides, dass sie überrascht und ganz sie selbst bleibt. Mit ihrem dritten Album Ideale, das am Freitag, 25. September veröffentlicht wurde, gelingt Die Verlierer genau das. Was man von ihnen erwartet, scheint kaum eine Rolle zu spielen. Große Refrains, lange Stücke, Instrumentalpassagen und experimentelle Momente führen die Songs in unerwartete Richtung. Dann kommt mit dem Stück Bomben plötzlich ein beinahe kitschiger, offen sentimentaler Moment. Doch die Verlierer gehen damit so unverkrampft um, dass sie einen mit Dingen erwischen, die man eigentlich nicht mag. So unterschiedlich die Songs ausfallen, das Album verliert nie seinen inneren Zusammenhang. Dafür sorgen der unverkennbare Sound der Band und eine Energie, die sich durch das ganze Album zieht. Bei aller musikalischen Freiheit bleibt die Haltung stabil, die Texte klar politisch gegen Gier, Krieg und die Mächtigen, die entscheiden, Kasse machen und die Folgen anderen überlassen. Die Texte bleiben aber nicht bei Orientierungslosigkeit und einer düsteren Bestandsaufnahme stehen. Als einzige Gegenkraft rückt stärker als zuvor die Verbindung zwischen Menschen in den Mittelpunkt. Eine Hand, eine Berührung, ein gemeinsamer Moment oder ein Korn Hoffnung in der Aussichtslosigkeit. Während die Texte sich der Realität frontal stellen, setzt die Musik ihr Freiheit, Bewegung und Energie entgegen. Ja, fünf Menschen geben etwas Intimes in die Musik, jede Stimme bleibt bei sich, gemeinsam schaffen sie was, das nur diese fünf hervorbringen können. Der letzte Satz des Albums bleibt hängen. In Zeitlupe kann man die Welt nicht retten. Eine Absage an Stillstand und Wegsehen. Ein passender Schlusspunkt für ein Album, das ernst auf die Welt blickt, ohne je seinen Puls zu verlieren.
Und das war auch sozusagen der Abgesang des Fleckenhörers damit. Und wir hören jetzt die Verlierer mit Käfig. Und damit verabschiede ich mich für heute. Tschüss, bleibt stabil, bis nächste Woche, euer Ingo.

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4: Hallo und herzlich willkommen. Wir sind Carlotta und Anna. Wir befinden uns hier gerade im Studio von Radio Korax und wir möchten heute über ein sehr spannendes Thema reden, weil wir stehen vor einer Phase unseres Lebens, die für uns viel bedeutet. Wir machen beide ein FSJ im Ausland mit verschiedenen Organisationen und wir beide haben auch sehr kontrastreiche Orte gewählt, wo wir hingehen würden. Und möchten über die Erfahrungen vor unserem Abschied und unserem gleichzeitigen Neuanfang gerne reden.
5: Genau, hi Carlotta, also auch hallo von mir. Ich bin Anna und ich werde im September für ein Jahr nach Schottland gehen. Genau, meine Stärke ist es, dass ich eine sehr ambitionierte Person bin. Ich denke, ich bleibe gerne am Ball und ein Tick von mir, vielleicht um ein bisschen mehr Persönliches zu erzählen, ist, dass ich panische Angst vor Grashüpfern habe. Carlotta, wie ist es bei dir so? Wer bist du?
4: Ich bin Carlotta, ich bin 18 Jahre alt. Ich gehe ab August nach Tansania für ein Jahr mit einer anderen Organisation als Anna. Und um ein bisschen mehr zu mir zu sagen, eine Stärke von mir ist, dass ich relativ empathisch bin und gut zuhören kann. Und ein kleiner Tick ist, das kennen bestimmt viele Leute, ist, dass ich sehr viel mit meinen Händen machen muss, wenn ich erzähle, wenn ich rumlaufe, wenn ich irgendwas mache. Ja, Anna, möchtest du mir etwas mehr über deine Einsatzstelle erzählen und über deine Organisation, die du gewählt hast?
5: Sehr gerne. Also ich werde ja für ein Jahr nach Schottland gehen und dort bin ich in einer Campbell-Community. Eine Campbell-Community ist eine Lebensgemeinschaft, in der Menschen mit geistlicher Behinderung und mit Lernschwierigkeiten zusammen mit Freiwilligen und mit Hauptangestellten zusammen wohnen und ein Ort, an dem viel handwerklich und kreativ gearbeitet wird. Das ist eine Art von Heilpädagogik und das Ganze mache ich über eine Organisation, die Freunde Waldorf heißt. Also über die Erziehungskunst des Rudolf Steiners werden da weltweit Projekte im Sinne von Heilpädagogik und Waldorfschulen unterstützt. Und ich bin da bald im September. Und wie sieht's bei dir so aus? Was machst du in Tansania?
4: Ja, also das ist eine gute Frage. Ich gehe in eine Schule in Usa River. Das ist ein kleiner Ort in der Nähe von Arusha, für alle, die sich ein bisschen auskennen in Tansania. Ich unterrichte in der Schule provisorischen Deutschunterricht. Also es ist kein Prüfungsfach. Es ist, glaube ich, eher wie eine AG, wo ich so ein paar typische Deutschfloskeln an angehende Touristenführerinnen heranbringe. Meine Organisation ist das Leipziger Missionswerk. Das ist eine sehr kleine und christliche Organisation, die schon seit längeren Jahren existiert, die sich aber in den letzten Jahren auch sehr verändert hat. Ja, genau.
5: Wie bist du denn darauf gekommen, dass du für ein Jahr nach Tansania gehen möchtest?
4: Also für mich war das Land nicht so ganz ausschlaggebend. Es ging, ich habe mich nicht am Anfang hingesetzt und gesagt, ich möchte unbedingt nach Tansania, sondern ich habe mit sehr vielen Leuten über die Erfahrung eines FJs, also eines Freiwilligendienstes im Ausland, geredet. Und ich fand die Berichte immer sehr, sehr vielseitig und sehr, sehr spannend. Und ich hatte das Gefühl, dass ich mir eine längere Zeit im Ausland gut vorstellen könnte. Und dann habe ich nach Organisationen auf Weltwärts geschaut, also weltwärts.de, glaube ich, ist eine Website, wo man sehr, sehr viele Organisationen findet, mit denen man ins Ausland gehen kann. Und da werden eigentlich eigentlich alle Länder auf dieser Welt vorgeschlagen, wo man hingehen kann für einen längeren Zeitraum. Und dann habe ich vor allem danach geschaut, welche Organisation meinen Werten entspricht. Und dann Tansania ausgewählt. Ja. Wie war das denn bei dir? Hast du da eine längere Geschichte?
5: Also bei mir war das so, ich habe eine Zeit lang ziemlich mit mir gerungen, was ich denn nach dem Abitur machen möchte. Fängt man gleich an mit Studieren oder soll es doch lieber was anderes sein? Und schlussendlich habe ich mich dann doch dazu entschieden, dass ich gerne noch mal ein Jahr aussetzen würde, beziehungsweise erst gerne in die Breite wachsen würde, was so meine Erfahrungen angeht, bevor es gleich so in dem konventionellen Lebensweg weiter nach vorne geht. Und dann bin ich auf ein Freiwilligenportal gestoßen, was eine Freundin empfohlen hat, wo ganz viele verschiedene Dinge angezeigt wurden. Und mir persönlich war es wichtig, diesmal nicht ganz so weit wegzugehen, weil ich habe schon mal ein Jahr in Chile gelebt und dort ein Auslandsjahr gemacht während der Schulzeit. Und deswegen dachte ich mir, okay, in einem freiwilligen Rahmen würde ich ganz gerne in Europa bleiben. Und ich dachte mir, warum denn nicht nach Schottland, weil mich das Land im Generellen interessiert. Und dort sehr interessante Projekte mit dabei gewesen sind.
4: Okay, sehr cool. Und hast du also keine genaueren Bezüge zu Schottland und willst dich einfach darauf einlassen?
5: Ja, also ich dachte mir, es wäre vielleicht ganz gut, in ein englischsprachiges Land zu gehen, weil ich mit dem Gedanken herangegangen bin, ich würde gerne vor Ort ankommen und direkt mit anpacken können, so gut wie es geht. Ich weiß nicht, wie war es bei dir? Wie kam es dazu, dass du gesagt hast, okay, ich möchte nach Afrika, ich möchte mich in einen ganz anderen Kulturkreis reinwerfen?
4: Also mein Ausgangsziel war sozusagen, in ein Land des globalen Südens zu gehen. Und ich habe eigentlich ursprünglich erst nach frankophonen Ländern geschaut, da ich Französisch in der Schule gelernt habe. Und dann hat das meine Organisation aber gar nicht vorgeschlagen gehabt und deswegen habe ich mich dann von der Idee, nach Tansania zu gehen, sehr begeistern lassen. Ich habe dann ein paar Bücher darüber gelesen und ich war sehr begeistert von dem, was ich ja anfänglich fassen konnte. Also man kann ja eine Kultur immer nie richtig erleben, wenn man nicht dort gewesen ist. Aber mich haben zum Beispiel die Beschreibungen von der Gemeinschaft oder von der Kultur, der Sprache und der Natur auch sehr begeistert.
5: Sehr gut, dann würde ich vorschlagen, gehen wir gleich auch schon zum nächsten Block über, denn es wird etwas spannender. Wir werden über Identität und über kulturelle Anpassung reden, aber davor zuerst noch etwas Musik.
4: Ach so, genau. Das ist ein Lied, was ich ausgewählt habe. Das Lied heißt Fly Away von und ist von Lenny Kravitz. Es ist ein Lied, was ich immer höre, wenn ich zum Beispiel in den Urlaub fahre. Und es gibt mir einfach sehr dieses Gefühl von Neuanfang und jetzt geht's los.

0: So, und da sind wir auch schon wieder. Nun, jetzt geht's ganz viel um Werte und um Identität, denn in einem solchen Kapitel verändert sich sicherlich auch vieles. Nicht nur das Umfeld, sondern auch vielleicht, wer man ist und was für Erfahrungen einen formen. Und da würden wir gerne erstmal damit anfangen. Ich würde dich gerne fragen, Carlotta, was denkst du, welche Herausforderungen kommen auf dich zu, wenn du jetzt in den Flieger steigst und irgendwo ganz alleine ankommst, wo du vorher noch nie gewesen bist?
1: Also ich glaube, das sind sehr vielseitige Herausforderungen. Einerseits habe ich ein bisschen Respekt vor dem Kulturschock, also in einer neuen Kultur anzukommen und überfordert zu sein mit den ganzen Eindrücken, mit den Gewohnheiten, die plötzlich nicht mehr da sind. Dann natürlich mit der Sprache. Also zum Beispiel in Tansania spricht man Swahili als ich glaube, als Umgangssprache. Ja, aber auch Englisch. Das heißt, ich kann mich auf jeden Fall verständigen, und ich werde Swahili lernen, aber natürlich nicht, wenn ich dort ankomme. Das ist bei dir natürlich noch ein bisschen besser. Dann ist es natürlich, dass man sein soziales Umfeld erstmal verlässt. Also ich glaube, das ist ein Punkt, der mir persönlich relativ schwer fällt. Ich werde halt versuchen, dort mir einen neuen sozialen Umkreis aufzubauen. Genau, das wäre jetzt erstmal so die Hauptherausforderung für mich. Vielleicht hast du ja noch was, was dir am Herzen liegt.
0: Vielleicht für den Kontext für die Zuschauer. Ich habe sowas Ähnliches, habe ich vorhin schon mal kurz erwähnt, schon mal gemacht. Also als ich mit 16 nach Chile geflogen bin für ein Jahr, hatte ich auch mit Kulturschock zu kämpfen und bin in ein Land angekommen, in dem Spanisch gesprochen wurde. Und ich bin aber dorthin geflogen und konnte noch kein Wort Spanisch zu anfangen, sodass ich so ein bisschen, glaube ich, schon mal erfahren durfte, was es bedeutet, ins komplett kalte Wasser geschmissen zu werden. Weshalb ich mir so ein bisschen erhoffe, dass ich bei diesem Mal wird es zwar sicherlich auch wieder passieren, doch ich glaube, dass mein Nervensystem sich zumindest ein bisschen besser orientieren kann vielleicht. Was ich als eine größere Herausforderung ansehen würde, ist es, glaube ich, der Alltag in der Community selber, weil ich sowas noch nie so wirklich erlebt habe und auch nicht so viele Berührungspunkte bisher sammeln konnte mit dem Alltagsleben mit Menschen mit einer Lernbehinderung und wie ich sie am besten unterstütze und was mein Place ist auch in der Community. Also wie nimmt man die Rolle eines Freiwilligen ein, ohne vorher sowas schon mal gemacht zu haben? Was sind die Grenzen von einem selber und welche Verantwortung übernimmt man? Und ich glaube auch, dass ich persönlich mich sehr damit beschäftige, okay, inwiefern erledige ich meine Arbeit dort in einer respektvollen Art und Weise? Wann ist es angebracht, so zeigen zu wollen, okay, ich bin total dabei, und wann sollte man vielleicht doch lieber die Rolle eines Zuschauers annehmen und erstmal beobachten? Das ist am Anfang sowieso immer sinnvoll. Genau, und ich glaube, erstmal reinzufinden ist immer so eine große Sache. Und aber auch vielleicht Heimweh, wie stehst du dazu?
1: Also ich denke, dass ich in den ersten Monaten nicht so viel Heimweh haben werde, einfach weil man dort überfordert ist mit den ganzen neuen Menschen und den neuen Situationen, in die man reingeworfen hat, wie du gesagt hast. Aber ich glaube, dass es ja bestimmte Phasen gibt, wo ich dann mal lieber telefonieren möchte oder am liebsten eigentlich zurückfliegen würde. Einfach weil ich meine Liebsten umarmen möchte. Aber ich finde es ganz gut, dass man sich jetzt schon mit diesen Herausforderungen beschäftigen kann und sich dann so eine Art Notfallplan schmieden kann. Genau.
0: Was ist denn deine Art Notfallplan? Hast du dir da schon mal tiefere Gedanken darüber gemacht?
1: Also meine Art Notfallplan ist, dass ich natürlich telefonieren möchte, also dass ich jederzeit bestimmte Leute anrufen kann. Ein anderer Punkt ist, dass ich mir so eine Art kleine Box vorbereiten werde. Das ist eine Blessbox, so nennen wir das in unserer Organisation. Und dort hat man, also dort stecken Leute, die einem nah sind, kleine Zettel rein, so kleine Botschaften, die man sich dann durchlesen kann, wenn es einem mal nicht so gut geht, wenn man zum Beispiel jemanden vermisst. Und ich glaube, das wird mir helfen. Ja, hast du da auch schon bestimmte Herangehensweisen?
0: Also aus meiner Erfahrung kann ich sagen, dass Heimweh eine Sache ist, die nie ganz weggeht, aber in Wellen kommt. Also es ist mal besser, mal schlimmer. Und mir hilft es oft, also so wohl mit den Leuten zu reden, aber auch nicht zu sehr darin zu versinken. Also ich glaube, das Beste, was man machen kann, ist, sich dazu aufzuraffen, aktiv auf Leute zuzugehen und so viele Erfahrungen mitzunehmen, wie es nur geht. Also wenn man an einen neuen Ort kommt, wo man gar kein soziales Sicherheitsnetz hat und niemanden kennt, dann muss man das ja erstmal aufbauen. Und das geht am besten, indem man versucht, ein so großer sozialer Schmetterling zu sein, wie es nur irgendwie geht. Und das braucht auf jeden Fall Ausdauer, denn das geht nicht über Nacht. Und das geht manchmal auch nicht so leicht, wie man sich das vorstellt. Doch ich bin mir sicher, dass man immer überall, wo man hinkommt, Leute treffen wird, die irgendwie auf der gleichen Wellenlänge sind, mit denen man sich gut unterhalten kann. Auch wenn man wahrscheinlich viele Unterschiede hat. Doch das ist ja gerade so spannend. Genau, denn man kommt aus unterschiedlichen Kulturen, kann voneinander lernen. Und da würde ich dich gerne mal fragen, was ist deine Herangehensweise, wenn du das Gefühl hast, du weißt gerade nicht weiter, du bist total überfordert mit der anderen Weise an dem Ort, wo du bist, also mit der anderen Lebensweise, mit den anderen Bräuchen. Hast du dir da schon mal drüber Gedanken gemacht?
1: Ja, also ich finde, es ist eine sehr spannende Frage und auch eine Frage, die, bevor ich mich dazu entschieden habe, ein F4 zu machen, sehr oft in meinem Kopf herumgekreist ist, weil ich mich gefragt habe, was mache ich denn dann, wenn du, wie gesagt hast, man dort kein soziales Netz hat, wo man sich halten kann. Eine Herangehensweise ist zum Beispiel, dass ich mir sage, okay, es passiert zum Beispiel etwas, was ich nicht einordnen kann. Also ein bestimmtes Tabu, was in unserer, also in der deutschen Kultur ein Tabu wäre, wird woanders gebrochen und für mich ist es irgendwie eine Grenzüberschreitung. Dann würde ich versuchen, das so einzuordnen, dass es immer normal in der Kultur ist, wo ich bin. Also, dass ich nicht direkt versuche, darauf anzuspringen, sondern eher mich selber zu beruhigen und zu sagen, hey, es ist okay, dass Sachen passieren, die für dich nicht gewöhnlich sind, aber es heißt nicht, dass es eine Gefahr ist. Genau, also einmal das Leitmotiv, anders ist nicht direkt schlecht, so. Ja, hast du einen Plan dafür?
0: Ich habe ja gerade schon mal gesagt, dass Beobachten sehr wichtig ist. Und ich meine, selbst wenn wir klein sind, wir lernen am meisten, indem wir unsere Eltern nachmachen. Und essentiell glaube ich, dass man, wenn man alleine irgendwo an einen neuen Ort geht, man zum Teil sich auch wie ein Kleinkind wieder verhält und viel durch Nachahmen lernt. Viel lernt, indem man erstmal schaut und sich orientiert. Und so auch lustigerweise erst im Nachhinein, wenn man wieder nach Deutschland kommt, zumindest war es bei mir, als ich aus Chile wiedergekommen bin, so, dass man dann

0: Deutschland, weiß nicht, also Dinge so macht und so entstehen ganz lustige Gespräche. Andererseits ist ein kultureller Unterschied nicht immer lustig. Gibt es bei dir denn Kompromisse, die du nicht eingehen würdest oder Grenzen, von denen du jetzt schon weißt, okay, die werde ich auf keinen Fall überschreiten können?
1: Das ist auch wieder eine sehr spannende Frage. Ich glaube, das ist, also die Antwort ist bei mir, dass ich erstmal schauen muss. Also ich habe das Gefühl, ich werde in Tansania auf sehr viele Situationen treffen, die ich jetzt noch nicht einsehen kann. Das heißt, ich kann noch nicht genau jetzt im Vorhinein sagen, was mich so doll überfordert, dass ich dort eine Grenze setzen werde. Ich glaube, bei mir ist es aber vor allem das Thema Zeit, weil ich habe mit einer Freundin geredet, die war in Indien und sie hat, ihr ist es sehr schwer gefallen, Grenzen mit ihrer Zeit zu setzen. Also sie hat sehr oft gesagt, sie hilft zum Beispiel ihrer Gastfamilie, auch wenn es ihr eigentlich nicht so gut geht. Oder sie hilft noch in der Schule aus, wo sie gearbeitet hat. Und dabei hat sie Zeit immer für andere eingeplant und nicht für sich selber. Und ich habe mich in ihren Erzählungen sehr wiedergesehen und habe auch miterlebt, wie es ihr dadurch schlecht gegangen ist. Und ich glaube, vor allem in einem ungewohnten Umfeld ist es schwierig, sich selber Zeit einzuplanen. Und ich glaube, deswegen habe ich schon im Vorhinein für mich entschieden, dass ich mir feste Pausen und ja, Pausen zur Regeneration einplanen werde. Und ja, genau. Okay, ich habe noch eine andere Frage für dich, weil wir haben jetzt sehr viel über die Herausforderungen in unserem Gastland geredet. Und ich glaube, was ich auch noch gerne beleuchten wäre, sind die Herausforderungen in dem Moment, wo wir gehen. Weil wir verlassen ein Umfeld, was wir hier kennen und was wir sehr mögen. Und ich glaube, also ich persönlich finde Abschied relativ schwierig. Ich weiß nicht, ob es dir auch so geht. Ja, vielleicht kannst du erzählen, wie du damit umgehst.
0: Also bei mir ist es nochmal anders diesmal, weil ich mir immer denke, okay, Schottland ist nicht so weit weg. Ich war schon mal weiter weg, ich krieg das irgendwie hin. Ich muss aber auch sagen, dass Abschied für mich immer mit so einer Art Schuldgefühl belastet ist, weil ich einerseits mein eigenes Ding machen möchte und mir denke, okay, das ist eine Erfahrung, die gehört nur mir und das ist super wertvoll und die muss ich mitnehmen. Und es ist mir sehr wichtig, irgendwie für mich selber Orientierung zu finden und dadurch wachsen zu können, mich weiterentwickeln zu können. Doch gleichzeitig lässt man ja seine Familie so ein bisschen zurück und konzentriert sich sehr auf sich und kann somit ja dieses Jahr eigentlich nicht wirklich mit denen verbringen und wird auch nicht so viel Kontakt nach Hause haben, weil man in einer ganz anderen Bubble auf einmal unterwegs ist. Und deswegen denke ich mir oft, okay, ich habe eine Art Verantwortung gegenüber den Personen, die ich in meiner Familie jetzt ja nicht zurücklasse, aber von denen ich mich verabschiede, weil ich mir denke, okay, ich möchte ja auch mit euch Zeit verbringen und ich möchte nicht euch das Gefühl geben, dass ich mich komplett abnable und mein komplett eigenes Ding durchziehen möchte, im Sinne, dass ich dass mir nichts daran liegen würde, mit euch Zeit zu verbringen. Das ist so ein Struggle, den ich glaube ich habe. Doch gleichzeitig kann man das mit Gesprächen ganz gut lösen, indem man klar kommuniziert, warum man sowas machen möchte, und eben sich selber sagt, okay, aber mir ist es gerade einfach eine Priorität, dass ich das durchziehe. Und das bedeutet nicht, dass die Quantität der Zeit, die ich mit den Personen, die mir nahestehen, verbringen kann, irgendwie dem im Weg stehen müsste. Genau. Ich glaube, ein Gedanke, der für mich immer schwierig gewesen ist, auch als ich damals, als ich noch ein bisschen jünger war, zum ersten Mal mich daran gewöhnen musste, so lange weg zu sein, ist, man geht ja und man kann nicht erwarten, dass hier irgendwas einfrieren würde. Man verändert sich in diesem Jahr und man sagt ja auch, okay, ein Jahr im Ausland sind so viel wie 4 Jahre, wenn man sich hier weiterentwickeln würde, weil man so viele Eindrücke auf einmal hat und man kommt in einem gewissen zu einem gewissen Grad schon als jemand anderes zu

0: zurück, als jemand anderes zurück, der eine sehr andere Lebensweise dann doch mal kurz ausprobieren konnte. Und gleichzeitig verändern sich aber auch die Dinge vor Ort. Also man kommt zurück nach Hause und das Zuhause sieht aber nicht mehr so aus, wie man es einmal gekannt hat. Nichts bleibt stehen. Und ich glaube, das ist das, was mir noch ein bisschen mehr Angst macht als das eigentliche sich verabschieden, weil das Verabschieden ist zwar nur temporär, aber gleichzeitig lässt man eine Version von der Realität los, die dann nie wieder so sein wird.
1: Ja, das sind sehr spannende Eindrücke, die du da mit uns geteilt hast. Dankeschön. Ich kann mir auch vorstellen, dass du dadurch, dass du ein Jahr in Chile warst, auch diesmal eine andere Perspektive auf dein Jahr im Ausland hast als vorher. Genau. Ja. Was ich dazu zum Thema Abschied noch sagen möchte, ist, dass ich dann, also weil ich kenne diese Probleme oder diese Sorgen mit dem, dass man Leute nicht ganz loslassen möchte irgendwie für dieses ganze Jahr. Und ich habe mir da vorgenommen, mit den Leuten, also die Leute, die ich wirklich in mein Herz geschlossen habe, die ich auch wahrscheinlich sehr vermissen werde in dem Jahr, dass ich da noch ein schönes Treffen ausmache und etwas Besonderes mache, also die Freundschaft nochmal zelebriere. Genau, vielleicht könnte dir das auch helfen, damit umzugehen. Ja, und mit diesen Worten würden wir den zweiten Block beenden.
0: Genau, und als kleine Erfrischung zwischendurch haben wir auch noch einen Song für euch mitgebracht, und zwar Home von Edward Sharpe and the Magnetic Zeros. Viel Spaß!

0: So, jetzt geht's weiter mit einem anderen interessanten Thema, und zwar Verantwortung und Privilegien. Ich finde, ein Aufenthalt im Ausland ist mehr als nur ein Urlaub, sollte es auch auf jeden Fall sein. Und ich finde, dass man sich vor allem in einem Aufenthalt in einem Land des globalen Südens sehr mit dem Thema Kolonialismus und auch Rassismus beschäftigen sollte. Ich kann mir aber auch vorstellen, dass auch bei dir diese Themen von Bedeutung sind, oder?
1: Auf jeden Fall. Doch gleichzeitig, bevor man sich damit befasst, okay, was kann man erreichen mit mit so einem Auslandsjahr? Was kann man mit dieser Möglichkeit überhaupt dazu gewinnen? Was kann man anderen Leuten mit auf den Weg geben? Würde ich ganz gerne nochmal dazu sagen, dass das Privileg an sich ja schon darin besteht, sowas überhaupt machen zu können, die Möglichkeit zu haben, für eine so lange Zeit ins Ausland zu gehen und dass das für viele Leute auch sich sehr weit weg anfühlt und man gar nicht weiß, wie man sowas überhaupt realisieren kann. Denn die finanzielle Seite ist natürlich auch immer so eine Sache. Und vor ein paar Jahren wäre sowas für mich auch eine ziemliche Utopie gewesen. Vielleicht ganz kurz zum Kontext. Ich bin sehr lange, dachte ich auch nicht einmal, dass ich mein Abitur machen würde, da ich auf einer Dorfrealschule so ein bisschen meine Jugend verbracht habe und nur durch einen Flyer, den mir meine Englischlehrerin eines Tages in die Hand gedrückt hat, so ein bisschen in diese interkulturelle Perspektive überhaupt mal mit reingezogen wurde und gesehen habe, okay, ich kann das machen, ohne dass ich jetzt keine Ahnung, dass mir das in die Wiege gelegt wird, weil ich irgendwelche privilegierten Eltern habe, die studiert haben oder irgendwie sowas. Weil ich habe damals bei einem Programm mitmachen können, was mir ein Vollstipendium ermöglicht hat, um 2 Wochen mal einen Kurzaustausch in den USA zu machen. Und somit habe ich sowas zum ersten Mal erfahren können und gesehen, okay, krass, es gibt diese Lücke, dass auf Gymnasium das total normalisiert ist, dass man mal ein Auslandsjahr macht oder dass man mehr interkulturellen Austausch einfach als Teil der Schulerfahrung ansieht, was ich davor mir niemals hätte ausmalen können, was auf meiner alten Schule wirklich kein Ding gewesen ist. Also es war wirklich, ich kannte davor keine einzige Person, die sowas schon mal gemacht hat. Und jetzt bin ich in ein bisschen anderen Bubbles unterwegs, wo sowas halt schon mehr dazugehört. Aber ich würde gerne einfach nochmal sagen, dass die Projekte, die wir jetzt gerade machen, also mein IJFD in Schottland, sowohl jetzt auch das Projekt von Cali, sind nicht nur aus eigener Tasche bezahlt, sondern das sind staatlich geförderte Projekte vom Bundesministerium für Familien zum Beispiel, wo sich auch Leute bewerben können, die sagen, boah, ich habe voll Bock auf sowas. Aber meine Familie kann sich sowas nicht leisten. Also schaut gerne mal online vorbei, es lohnt sich wirklich.
0: Genau, und die Organisationen freuen sich auch meistens sehr darüber. Ja, Leute aus, also diverse Gesellschaftsschichten empfangen zu dürfen.
1: Genau, aber starten wir einmal. Denn Rassismus ist ja so ein großes Thema. Wir reden viel über kulturelle Anpassung. Doch wie sieht das Ganze denn überhaupt aus? Wird man wirklich so ins kalte Wasser geschmissen oder wird man etwas vorbereitet auf das Ganze?
0: Also ich kann nur von meiner Organisation reden. Ich habe da sehr positive Erfahrungen gemacht, weil wir haben gute Vorbereitungsseminare, die sich tatsächlich vor allem mit solchen Themen wie Rassismus oder Kolonialismus, Vorurteilen ja, und Verallgemeinerungen beschäftigen. Ich kann da ja mal kleine Einblicke geben. Wir hatten letzte Woche ein einwöchiges Seminar. Und wir haben zum Teil auch über rassistisches Fotografieren geredet. Also, ich finde, es war ein Thema, wo ich mir gedacht habe, oh wow, es ist sehr, sehr gut, dass wir darüber reden, weil ich habe das Gefühl, mir wäre das gar nicht so sehr bewusst geworden, weil es in unserer Gesellschaft relativ normalisiert ist, dass man einfach wahllos Fotos schießt und gar nicht so richtig darüber nachdenkt, was das eigentlich aussenden könnte. Ich würde gerne ein bisschen meine Eindrücke davon teilen. Und zwar ging es beim rassistischen bzw. antirassistischen Fotografieren vor allem darum, dass man, wenn man Fotos schießt, vor allem von Menschen vor Ort, also in meinem Fall jetzt von Tansania, dass man einen Kontext gibt. Dass man nicht nur Bilder produziert, die schon tausendmal im Internet in der Welt existieren, sondern dass man wirklich beschreibt, was man sieht, dass man sagt, okay, hey, hier sind die und die Leute drauf, hier ist das und das zu sehen, damit die Kinder zum Beispiel, also es sind ja in den meisten Fällen kleine Kinder, nicht benutzt werden, um ein Vorurteil weiter zu verstärken, sondern wirklich um etwas Tatsächliches abzubilden, wie zum Beispiel wundervolle Leute oder eine emotionale Situation. Genau. Ja, was ich dazu noch sagen möchte, ist, dass wir sehr viel über das Thema Stereotype reden. Also, dass wir uns damit beschäftigen, was unsere eigene Rolle ist, wenn wir ins Ausland gehen, vor allem in Länder des globalen Südens, da die Strukturen ja meistens sehr postkolonial geprägt sind und damit unterbewusst vielleicht eine Art Machtgefälle ausgestrahlt wird. Und unsere Rolle ist es halt, dieses Machtgefälle nicht zu verstärken, sondern lieber versuchen, dieses Machtgefälle auf eine Augenhöhe zu bringen. Und ich bin ehrlich, das ist eine Verantwortung, die mir auch ein bisschen Druck gibt, weil ich Angst habe, etwas falsch zu machen, weil ich Angst habe, eher Stereotype zu verstärken, anstatt sie zu vermeiden. Aber ich denke, dass, wie du gesagt hast, ein FEJ auch eine sehr große Chance ist und man auch damit mehr etwas bewirken kann. Und nicht nur im Ausland, sondern auch zum Beispiel in Deutschland, also wenn man wieder zurückkommt. Und da habe ich auch eine Frage an dich. Und zwar, wann wird Freiwilligenarbeit zur Hilfe und wann wird es zur Selbstverwirklichung?
1: Das ist eine sehr spannende Frage. Das, was du ja gerade angesprochen hast, hat ja auch so ein bisschen das Ganze schon angedeutet. Denn an Freiwilligendiensten wird oft kritisiert, dass man mehr sich selber hilft als den Leuten vor Ort. Und zu einem gewissen Punkt muss ich dieser Kritik halt auch einfach zustimmen. Denn es geht bei einem internationalen Freiwilligendienst zwar darum, dass man ein Projekt unterstützt und dass man den Leuten vor Ort irgendwie unter die Arme greifen kann, doch man muss da dazu sagen, dass wir als unausgebildete junge Personen an einen neuen Ort gehen und natürlich könnte ausgebildetes Fachpersonal sicherlich eine ganz andere, könnte ganz anders dem Ganzen einen Mehrwert zusteuern, als wir dazu in der Lage sind, einfach weil wir vielleicht auch mit einer gewissen Naivität an das Ganze rangehen, weshalb ich denke, dass es bei einem solchen Programm vor allem darum geht, interkulturelle Erfahrungen zu teilen mit den Leuten vor Ort und so eben für sich selber eine ganz prägende Reise mitnehmen zu können. Der Fokus liegt nicht darauf, okay, ich bin jetzt hier freiwillig unterwegs, klar will man so viel helfen können, wie man, wie es einem eben die Möglichkeiten erschaffen. Doch ein Freiwilligendienst, der soziale Mehrwert dahinter, der fängt halt auch wirklich erst an in so einem, okay, ich bin jetzt wirksam, in so einer Manier, wenn man zurückreist. Weil ich glaube, die eigene Stimme und die eigenen Erfahrungen sind das, was wirklich der Gesellschaft hilft, weil man durch Geschichten und Anekdoten, die man eben mit Leuten aus anderen Kulturkreisen hat, helfen kann, Stereotype aufzulockern und Vorurteile aufzubrechen, die Leute haben, die man vielleicht von zu Hause kennt. Und das ist eben auch das, was so ein bisschen die Botschaft ist von einem solchen Freiwilligendienst, weil es eben auch viel darum geht, okay, wie begegnen wir uns mehr als Menschen? Wie werden wir weniger zur Ellenbogengesellschaft? Deswegen ist es beides, glaube ich. Was sagst du dazu?
0: Also ich kann das, was du gesagt hast, auf jeden Fall unterschreiben. Finde ich sehr gut. Bei uns sagt man, also in unserer Organisation, die ja Leipziger Missionswerk heißt, was ja eigentlich ein sehr, ich sag mal, auch ein bisschen triggernder Titel ist, weil es an bestimmte andere Strukturen erinnert, also zum Beispiel aus dem Kolonialismus, sagen wir, die eigentliche Mission beginnt erst, wenn wir wieder in unser Herkunftsland kommen. Also das, was du gesagt hast mit dem, dass es vor allem die Erfahrungsberichte sind, die dann am Ende was bewirken. Und ich finde, das ist auch die Perspektive, die wir annehmen sollten, dass wir dort nicht als Helfende sind, sondern vor allem als Lernende. Wir gehen dorthin, wir wollen die Kultur beobachten, wir wollen lernen, was stimmt von dem, was uns erzählt wurde, was stimmt vielleicht auch nicht. Und das dann an die Leute, an unser eigentliches Umfeld, ja, heranbringen. Genau. Und dazu habe ich noch einen ganz kleinen Input. Und zwar ist das bei unserer Organisation in Form von Rundbriefen. Also ich baue einen kleinen Unterstützerkreis auf, wo ich dann regelmäßige Erfahrungsberichte schreibe und Fotos schicke. Und ja, ich glaube, es ist eine sehr gute Sache, um das, was wir gerade beschrieben haben, weiterzubringen.
1: Ja, und vielleicht auch nochmal zum Verständnis als Anmerkung. Es ist natürlich so, dass wir eine Vorbereitung erfahren und auch unsere Aufgaben haben, die vor Ort schon ihren Mehrwert haben. Nur nochmal, um das klarzustellen. Man wird wirklich nicht einfach so dort abgeladen und es heißt, macht mal. Denn man hat sowohl vorher, also ein Seminar, tatsächlich fängt mein Seminar diesen Donnerstag an, wo ich für 10 Tage ein paar Workshops habe. Und auch vor Ort wird man natürlich zu Genüge eingearbeitet in die Aufgaben, die man übernehmen wird.
0: Eine weitere Frage, die ich gerne stellen würde, ist, wie geht man am besten mit Vorurteilen um, die vielleicht auch einem selber, die mit denen man vielleicht auch selber konfrontiert wird. Also alle in Deutschland haben Lederhosen an zum Beispiel.
1: Ich meine, okay, das ist jetzt ein etwas lustiges Beispiel, doch ich finde, Vorurteile sind sehr spannend, um auch mal zu erfahren, okay, wie werde ich wahrgenommen? Was ist die Rolle eines Deutschen nach außen in einem anderen Kontext? Weil ich glaube, ganz oft merkt man gar nicht, wie, welche Vorurteile eigentlich an einem selber haften und inwiefern man blind gegenüber seinen eigenen Privilegien geworden ist. Gerade als ich in Chile war, war das für mich sehr spannend zu erfahren, weil oft so eine Art wie Autorität oder Überlegenheit tatsächlich mit dem Deutschsein verbunden wurde, was ich persönlich sehr krass fand, weil das einfach so eine sehr neokoloniale Denkweise einfach ist, die so in uns drinne ist, die natürlich aber auch gleichzeitig die Realität irgendwie widerspiegelt, weil man eben mit Deutschland Reichtum verbindet in dem Sinne, in einem internationalen Kontext, weil man sich schon bewusst werden muss, wir haben einen gehobenen Lebensstandard, den wir im Alltag vielleicht manchmal für sehr selbstverständlich ansehen. Und solche Erfahrungen helfen einem dann, das einzuordnen, aber gleichzeitig auch, okay, was mache ich jetzt aber damit? Wie setze ich das richtig ein? Und ich glaube, das war auch eine der Sachen, warum ich für mich selber entschieden habe, ich möchte erstmal in Europa bleiben für einen solchen Kontext, weil es ist ja schon ein heikles Thema, wenn man sich anschaut, okay, dieses ganze Konstrukt von ich möchte irgendwo hingehen, um zu helfen, ist auch sehr überschattet von Phänomenen wie so einem Helferkomplex, der eben auch aus dieser White Supremacy entstanden ist. Was sind da deine Gedanken dazu? Also ich habe halt gesagt, okay, ich traue mich an das Ganze nicht ran, weil man sich da sehr gut informieren muss. Und du meintest ja, deine Organisation, die Leipziger Missionswerke, sind da auf einem guten Weg, um eine transparente Lösung für die Zukunft zu finden, um weiterhin interkulturellen Austausch zu ermöglichen. Wie gehst du damit um, mit dem Gedanken, okay, ich komme da jetzt hin, da ist eine Art Machtgefälle, da ist eine Art komische Art und Weise, wie das aufgenommen werden könnte?
0: Ja, also das ist auch auf jeden Fall eine sehr spannende Frage, worüber ich mir auch Sorgen gemacht habe. Also ich habe, ich glaube, es gibt keine eindeutige und perfekte Lösung oder Antwort auf diese Frage. Was ich mir aber gesagt habe oder wie ich sozusagen in Einstimmung mit mir selber gefunden habe, ist, dass ich die Organisation sehr dafür wertschätze, dass sie auf Augenhöhe setzt. Also ein Beispiel dafür ist, dass es nicht nur outgoing, also Freiwillige vom globalen Norden in den globalen Süden gibt, sondern auch Incoming-Freiwillige, also Freiwillige des globalen Süden in den globalen Norden. Genau. Einmal der Punkt, dann ein anderer Punkt, der mir auch wichtig war, ist, dass zum Beispiel keine Arbeitsplätze weggenommen werden in den Einsatzstellen, sondern es eigentlich eher eine Art nette Ergänzung ist, die jetzt nicht wirklich wichtig ist. Das heißt, es entsteht vielleicht gar nicht automatisch dieses Bild von der weißen Person, die lebenswichtig ist für die Leute vor Ort. Das heißt, ich will mich auch gar nicht in so eine Position bringen, dass sowas entstehen könnte. Aber wenn ich damit konfrontiert werden würde, würde ich versuchen, auf jeden Fall ins Gespräch zu gehen. Es kommt natürlich darauf an, welcher Moment, welche Situation, welche Person mir da gegenüber ist. Aber ich habe mir jetzt erstmal persönlich vorgenommen, dann auf Augenhöhe zu gehen und nicht davor zu schrecken, auch darüber zu sprechen, was es für Vorurteile gibt. Ja, genau, weil ich glaube, dass vor allem der Austausch, der interkulturelle Austausch, solche Bilder lösen kann. Also nicht das übereinander reden, sondern das miteinander reden. Und das ist auch so ein bisschen ein Motiv von mir, warum ich gesagt habe, hey, ich würde gern mal vor Ort in ein Land des globalen Südens gehen und nicht nur darüber reden oder darüber lesen.
1: Das ist ein sehr wertvoller Gedanke, denn ich denke, wenn man helfen möchte, einen Diskurs transparenter zu gestalten und mit Vorurteilen aufzuräumen, dann sollte man wirklich immer bei sich selber anfangen. Denn wenn man es noch nicht selber erlebt hat, wenn man noch nicht selber mit Menschen oder mit verschiedenen Personengruppen in Kontakt gewesen ist, dann hat man am Ende nicht wirklich eine Ahnung darüber, wie die Realität aussieht. Und das ist auch ganz wichtig, denn ich denke, wir sollen uns damit beschäftigen, wie sprechen wir über Armut zum Beispiel, über Menschen auf ihre Armut zu reduzieren. Das gleiche Spiel mit, wie spricht man über strukturelle Diskriminierung, die Menschen mit Behinderung erfahren, ohne diese Menschen auf ihre Behinderung zu reduzieren. Und ich denke, eine gute Antwort darauf ist es, indem man die Leute selber fragt, indem man die Geschichten der Menschen erzählt und alles sehr viel mehr individualisiert, anstatt nur über so ein strukturelles Phänomen zu reden, was dann plötzlich die gesamte Identität einer Person vereinnahmt. Und man sollte niemals mit einem Mindset an einen Ort kommen, wo man denkt, okay, ich helfe jetzt in meinem Fall Menschen mit einer geistigen Einschränkung, sondern ich komme in einen Ort und ich werde Personen kennenlernen. So, das ist der grundlegende Kontext. Und dann schaut man weiter, denn am Ende weiß man wirklich, glaube ich, noch nicht mal, okay, was bedeutet das eigentlich, in einer solchen Lebenssituation zu sein. Und deswegen, ja.
0: Ja, vielen Dank auf jeden Fall für deine Worte nochmal dazu. Ich würde jetzt dieses Thema, was natürlich ein sehr großes Thema ist, wozu man eigentlich noch viel länger reden könnte, erstmal beenden. Und zwar mit dem Lied Heads Up von Jane, was für mich ein Stimmungsmacher und ein Motivationsbringer ist, der uns vielleicht auch ermutigt, solche großen Themen nicht zu vermeiden, sondern auch mal sich damit zu konfrontieren. Viel Spaß!

0: So, wir haben heute über sehr viele Dinge geredet. Ich hoffe, ihr hattet ein bisschen Spaß dabei, uns zuzuhören. Es war auf jeden Fall ein sehr interessantes Gespräch, Carly. Und nochmal für euch, natürlich sind wir nur zwei Personen, die gerade ihr Abi gemacht haben und haben keinerlei Expertise in den Dingen, die wir heute besprochen haben. Also es waren unsere Gedanken, unsere Sorgen. Und vielleicht könnt ihr ja ein bisschen relaten, vielleicht habt ihr ja ähnliche Erfahrungen, seid in einer ähnlichen Phase, wisst nicht ganz, was ihr mit eurer Zukunft anfangen sollt. Und vielleicht hat euch das ja ein bisschen geholfen, Mut zu fassen, sich neue Dinge zu trauen. Denn glaubt mir, sowas lohnt sich und meistens funktioniert es auch mehr, als man sich vorstellen würde. Und irgendwie ist immer ein Weg.
1: Genau, von meiner Seite auch vielen, vielen Dank fürs Zuhören. Ich möchte noch etwas Wichtiges ansprechen. Und zwar habe ich vorhin schon einmal den Unterstützerkreis erwähnt, der regelmäßig Rundbriefe über unsere persönlichen Erfahrungen im Ausland herumschickt, der mit einer kleinen finanziellen Unterstützung an uns verbunden ist, der aber auch ermöglicht, dass Teilnehmerinnen mit auf unserer Reise sind, in einer zwar etwas distanzierten Art und Weise, aber trotzdem mit dabei. Und ja, ich möchte dazu einladen, dass falls euch das Thema interessiert hat und ihr gern mehr von uns hören oder erfahren möchtet oder von unserer Reise im Ausland, dann schreibt doch gerne dem Radio Korax auf der E-Mail-Adresse jugendradio@radiokorax.de. Ich sag's nochmal, jugendradio@radiokorax.de, wo ihr einfach euer Interesse an einem Unterstützerkreis von Anna oder Carlotta ja, mitteilt und dann werdet ihr an uns weitergeleitet.
0: Ja, und vielleicht auch nochmal für euch, diese finanzielle Unterstützung hilft dann auch sogar anderen Leuten, eine ähnliche Erfahrung zu machen. Denn in meinem Fall zumindest, ich weiß nicht ganz, wie es bei dir ist, Kali, ist es so, dass ich Spenden sammle für die Organisation als Zeichen, dass ich mich engagiere und das wirklich will, dieses Auslandsjahr. Also sammelt man als teilnehmende Person Spenden für die Organisation als kleine Gegenleistung für die staatlichen Förderhilfen, die man bekommt. Also würde eure finanzielle Unterstützung dabei helfen, anderen Leuten eine solche Förderhilfe zu ermöglichen.
1: Ja, danke schön für die Ergänzung. Danke schön fürs Zuhören und damit wäre die Sendung vorbei.
0: Vielleicht bis zum nächsten Mal.
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5: 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Wir haben eine Buchpremiere gefeiert, leider nur online. Am 16.12.2020 gab es eine Buchvorstellung im Bücher-Infocafé in Zito. Das befindet sich in der Balduinstraße 22 in Hamburg. Diese Veranstaltung konnte natürlich auch nur online stattfinden. Ja, sehr schade. Trotzdem schön, dass sie irgendwie stattgefunden hat. Wir wollten sie eigentlich aufnehmen, hat irgendwie gar nicht so geklappt, wie wir das wollten, beziehungsweise wurde es einfach vergessen. Ist jetzt nicht so schlimm, denn wir haben einfach fratzig vorgelesen, gefragt, ob sie das nicht nochmal einsprechen möchten. Also eher eine kürzere Version, aber sie ist trotzdem ungefähr 50 Minuten circa lang. Und ja, ihr könnt einfach hier mal reinhören. Wenn ihr das nicht ganz schafft heute, dann könnt ihr die Sendung auch nachhören auf unserer Black Mojito Soundcloud-Seite. Ja, die werde ich wahrscheinlich irgendwie so in einer Woche circa online stellen. Und ja, jetzt wünsche ich euch einfach viel Spaß und genau, das Buch gibt es im Unras Verlag oder auch bei Black Mosquito im Shop. Wir würden mal gucken, es wird auch noch weitere Veranstaltungen geben, also Online-Veranstaltungen. Zum Beispiel am 30.12.2020 eine Buchvorstellung und Lesung aus From Democracy to Freedom. Alle Infos dazu werdet ihr auch auf dem Black Mojito Facebook-Account finden. Da werden wir die auch nochmal extra ankündigen. Das wird, glaube ich, auch wieder mit einem Zoom-Link funktionieren, meine ich. Und dann gibt es auch noch am 6.1. einen Bericht und Diskussion über Widerstand und Repression in den USA.
6: Hallo und willkommen zu einer Buchvorstellung. Ich stelle euch heute Writings on the Wall vor. Vielleicht kennt mich der eine oder die andere hier beim Radio Fratz von Fratzig vorgelesen, unserem wöchentlichen Format für politische Texte und Hörbücher. Heute ist das nicht in dem Sinne eine Lesung, sondern eine Buchvorstellung. Also ich möchte euch einen Eindruck vermitteln von diesem Buch, was so ganz verschiedene Texte vom Crime Think Kollektiv aus den letzten 8 Jahren vereint. Und um euch diese Unterschiedlichkeit aufzuzeigen, werde ich keinen der Texte ganz lesen, sondern in unterschiedliche Arten von Texten mal so kurz einen Blick reinwerfen. Erschienen ist das Buch im Unrast Verlag, jetzt gerade, also Ende 2020. Viele der Texte findet ihr aber auch online auf crimethink.com, zum Teil auf Englisch, zum Teil auch in der deutschen Übersetzung. Ich möchte einsteigen mit einem Text, der heißt »Warum wir keine Forderungen stellen« und sowohl bei diesem Text als auch bei den anderen möchte ich immer so ein bisschen dazu erklären, wie es zu den Texten kam. Dieser Text, warum wir keine Forderungen stellen, ist 2015 entstanden und zwar nach dem Mord an Freddie Gray und den vielen Anti-Polizei-Aufständen, zu denen es dann gekommen ist in den USA. Ich finde persönlich diesen Text sehr hilfreich, auch für meine politische Praxis, aber entscheidet einfach selbst. Ich lese daraus 2 Ausschnitte und damit ihr noch so ein bisschen einen Eindruck kriegt, auch die Zwischenüberschriften. Ich fange an mit der Einleitung. Von Occupy bis Ferguson. Immer wenn eine neue Graswurzelbewegung entsteht, bemängeln ExpertInnen das Fehlen klarer Forderungen. Warum fassen Protestierende ihre Ziele nicht zu einem einheitlichen Programm zusammen? Warum gibt es da keine VertreterInnen, die mit den Herrschenden verhandeln können, um konkrete Vorstellungen über institutionelle Wege voranzubringen? Warum können sich diese Bewegungen nicht in vertrauter Sprache und mit angemessenem Anstand ausdrücken? Oft ist dies die hinterlistige Rhetorik derer, die sich von Bewegungen die Beschränkung auf gesittete Appelle wünschen. Wenn wir einen Plan verfolgen, den sie lieber nicht wahrhaben wollen, erklären sie diesen für irrational oder unschlüssig. Vergleiche den People's Climate March letzten Jahres, der 400.000 Personen hinter einer einfachen Botschaft vereinte und so wenig Protest mit sich brachte, dass die Polizei nicht einmal eine einzige Person festnehmen musste, mit den Baltimore Riots ab April 2015. Viele priesen den Climate March, während sie die Aufstände in Baltimore als irrational, skrupellos und unwirksam verspotteten. Der Climate March hatte jedoch wenig konkrete Auswirkungen, während die Aufstände in Baltimore die Staatsanwaltschaft dazu zwangen, eine beispiellose Menge von PolizistInnen anzuklagen. Du kannst dich drauf verlassen. Würden 400.000 Menschen auf den Klimawandel so reagieren wie ein paar Tausend auf den Mord an Freddie Gray, würden die PolitikerInnen ihre Prioritäten anders setzen. Selbst solche, die aus besten Absichten Forderungen fordern, missverstehen Forderungslosigkeit eher als ein Versäumnis als eine strategische Entscheidung. Die heutigen forderungslosen Bewegungen sind kein Ausdruck politischer Unreife. Sie sind vielmehr pragmatische Antworten auf die Sackgasse des gesamten politischen Systems. Wenn es so einfach für die Herrschenden wäre, den Forderungen der Protestierenden nachzukommen, könnte Mensch meinen, wir würden mehr davon sehen. Von Obama bis Syriza war es in der Realität jedoch nicht mal den größten IdealistInnen möglich, ihre Wahlversprechen einzuhalten. Der Fakt, dass nach den Baltimore-Riots Freddie Grays MörderInnen angeklagt wurden, legt nahe, dass die einzige Möglichkeit voranzukommen darin besteht, mit appellativer Politik endgültig zu brechen. Das Problem ist nicht der Mangel an Forderungen heutiger Bewegungen. Das Problem ist die Politik der Forderungen an sich. Wenn wir strukturellen Wandel wollen, sollten wir bei dem Spiel der Mächtigen innerhalb des parlamentarischen Rahmens zu bleiben nicht mitmachen. Wir sollten aufhören, Forderungen vorzulegen und anfangen, Ziele zu setzen. Ich hatte ja schon angekündigt, dass ich nicht das ganze Kapitel lese und die Zwischenüberschriften vorstelle, weil dieses Kapitel so thesenhaft aufgebaut ist. Die erste These, die jetzt näher erläutert wird, ist: Forderungen zu stellen bringt dich in eine schwächere Verhandlungsposition. Es folgt dann, eine Bewegung auf spezifische Forderungen zu reduzieren, erstickt die Vielfalt und legt den Grundstein ihres Scheiterns. Als nächstes, eine Bewegung auf spezifische Forderungen zu reduzieren, verkürzt ihre Lebensdauer. Und eine Bewegung auf spezifische Forderungen zu beschränken, kann den falschen Anschein erwecken, es gäbe einfache Lösungen für Probleme, die tatsächlich äußerst komplex sind. Außerdem, Forderungen zu stellen setzt voraus, dass du Dinge möchtest, die dein Gegner bewilligen kann. Auch, wie ich finde, eine spannende These ist, manchmal ist das Schlimmste, das einer Bewegung widerfahren kann, dass ihre Forderungen erfüllt werden. Und dann, relativ pragmatisch, aber aus meiner Erfahrung auch sehr wertvoll, wenn es dir um Zugeständnisse geht, peile über das Ziel hinaus. Und auf Forderungen zu verzichten bedeutet nicht, den Raum politischen Diskurses aufzugeben. Das Kapitel endet dann mit einem Abschnitt, der heißt »Wenn keine Forderungen, was dann?« Und daraus möchte ich jetzt noch einen kurzen Ausschnitt lesen. Wenn wir unsere jeweiligen Ziele verstehen, können wir erkennen, wo es sinnvoll ist, zusammenzuarbeiten und wo nicht. Eine Klarheit, die nicht entstünde, wenn wir uns mit dem kleinsten gemeinsamen Nenner begnügten. Aus diesem Blickwinkel ist der Weg, Forderungen nicht zu stellen, nicht unbedingt ein Zeichen politischer Unreife. Im Gegenteil, kann es eine kluge Weigerung sein, in die gleichen Fallen zu treten, die früheren Generationen die Handlungsfähigkeit raubten. Lasst uns unsere eigene Stärke außerhalb der Käfige und Warteschlangen der repräsentativen Politik erleben, jenseits der Politik der Forderungen. Als zweites möchte ich aus einem Kapitel lesen, das heißt »Die Illegitimität der Gewalt, die Gewalt der Legitimität«. Auch da lese ich wieder nur einzelne Ausschnitte, und dieser Text ist entstanden in einer Phase der nachlassenden Dynamik der Occupy-Proteste. Das ist vielleicht so ein bisschen wichtig im Hinterkopf zu behalten, um zu verstehen, wie es überhaupt zu dieser ganzen Auseinandersetzung um Gewalttätigkeit, vermeintliche Gewalttätigkeit, Debatte um den Begriff und die Definition von Gewalt überhaupt gekommen ist. Was ist Gewalt? Wer darf sie definieren? Hat sie einen Platz im Streben nach Befreiung? Diese uralten Fragen sind unter anderem während der Occupy-Bewegung wieder in den Vordergrund gerückt. Aber diese Diskussion findet nie auf Augenhöhe statt. Während einige die Gewalt delegitimieren, ebnet die Sprache der Legitimität den Behörden den Weg zur Anwendung von Gewalt. Dazu jetzt ein Zitat aus der New York Times zu den Unruhen in Großbritannien im August 2011. Es lautet: Obwohl Polizeieinheiten zu Pferd und mit Hunden die Hauptstraße vor der Polizeistation stürmten, um die Randalierer zurückzudrängen, gab es große Inseln voller Gewalt, die sie nicht erreichen konnten. Zitat Ende. Beim FTAA-Gipfel 2001 in Quebec City berichtete eine Zeitung, dass die Gewalt ausbrach, als die DemonstrantInnen begannen, Tränengaskanister auf die Reihen der Riot-Polizei zurückzuschleudern. Wenn die Behörden als diejenigen mit dem Monopol auf legitime Gewaltanwendung wahrgenommen werden, wird Gewalt häufig zur Bezeichnung illegitimer Gewaltanwendung verwendet. Alles, was ihre Kontrolle unterbricht oder sich ihr entzieht. Das sorgt dafür, dass der Begriff recht schwammig wird, denn so wird darunter auch jede Form von Beschädigung oder Bedrohung des gesellschaftlichen Konsenses verstanden. Dies wird noch komplizierter, weil unsere Gesellschaft auf ebensolchen Beschädigungen oder Bedrohungen aufgebaut und von diesen durchdrungen ist, die ebenfalls auf keinem Konsens beruhen. Ist es in diesem Sinne nicht gewalttätig, auf kolonisiertem Territorium zu leben, Ökosysteme durch unseren täglichen Konsum zu zerstören und von Wirtschaftsbeziehungen zu profitieren, die anderen mit Waffengewalt aufgezwungen werden? Ist es nicht gewalttätig, wenn bewaffnete Wachen, Nahrung und Land, die einst ein gemeinsames Gut für alle waren, denen vorenthalten, die sie brauchen? Ist es gewalttätiger, sich der Polizei zu widersetzen, die Menschen aus ihren Häusern vertreibt, oder zuzusehen, wie Menschen obdachlos gemacht werden? Ist es gewalttätiger, Tränengaskanister auf die Polizei zurückzuwerfen, oder diejenigen, die sie zurückwerfen, als gewalttätig zu denunzieren, sodass die Polizei freie Hand hat, Schlimmeres zu tun? In diesen Verhältnissen gibt es keine Gewaltlosigkeit. Wir können nur hoffen, dass wir den Schaden oder die Bedrohung durch die BefürworterInnen der Gewalt von oben verhindern können. Wenn so viele Menschen von dieser Gewalt profitieren, ist es naiv zu glauben, dass wir uns und andere Besitzlose verteidigen könnten, ohne die Wünsche zumindest einiger Bankiers und Vermieter zu verletzen. Anstatt also zu fragen, ob eine Aktion gewalttätig ist, sollten wir besser einfach fragen, wirkt sie den Ungleichheiten gesellschaftlicher Machtverteilung entgegen oder verstärkt sie diese? Das ist die grundlegende anarchistische Frage. Wir können sie in jeder Situation stellen. Jede weitere Frage nach Werten, Taktik und Strategie geht von ihr aus. Wenn die Frage so formuliert werden kann, warum sollte jemand die Debatte zurück in die Dichotomie von Gewalt und Gewaltlosigkeit ziehen wollen? Der Diskurs über Gewalt und Gewaltlosigkeit ist vor allem deshalb attraktiv, weil er eine einfache Möglichkeit bietet, den höheren moralischen Standpunkt zu beanspruchen. Das macht ihn verführerisch, sowohl um den Staat zu kritisieren, als auch um mit anderen AktivistInnen um Einfluss zu konkurrieren. Aber in einer hierarchischen Gesellschaft wird die Hierarchie selbst oft durch das Erlangen des höheren Standpunktes gestärkt. Legitimität ist eine der Währungen, die in unserer Gesellschaft ungleich verteilt sind und durch die ihre Ungleichheiten aufrechterhalten werden. Menschen oder Handlungen als gewalttätig zu definieren, ist eine Möglichkeit, sie vom legitimen Diskurs auszugrenzen, sie zum Schweigen zu bringen und auszuschließen. Dies weist Parallelen zu anderen Formen der Marginalisierung auf und verstärkt diese. Eine wohlhabende weiße Person kann gewaltlos in einer Weise handeln, die als gewalttätig angesehen würde, wenn eine arme Person of Color dasselbe tun würde. In einer ungleichen Gesellschaft ist die Definition von Gewalt nicht neutraler als jedes andere Werkzeug. Die Definition von Menschen oder Handlungen als gewalttätig hat unmittelbare Folgen. Sie rechtfertigt die Anwendung von Gewalt gegen sie. Dies war ein wesentlicher Teil von praktisch jeder Kampagne, die sich gegen Communities of Color, Protestbewegungen und andere auf der falschen Seite des Kapitalismus richtet. Wenn du bereits öfter an großen Demos teilgenommen hast, wirst du bestätigen können, dass Mensch oft genau vorhersehen kann, wie viel Gewalt die Polizei gegen eine Demonstration anwenden wird, anhand des Narratives, das am Vorabend in den Nachrichten präsentiert wird. In dieser Hinsicht können sich neben der Polizei auch Experten und sogar rivalisierende OrganisatorInnen an der Polizeiarbeit beteiligen und durch die Art und Weise, wie sie die Erzählung gestalten, bestimmen, wer ein legitimes Ziel ist. Am ersten Jahrestag des ägyptischen Aufstands hob das Militär die Notstandsgesetze auf, außer in Fällen, in denen es um Schläger ging. Der Aufstand 2011 hatte die Behörden gezwungen, zuvor inakzeptable Formen des Widerstands zu legitimieren, wobei Obama einen Aufstand, bei dem Tausende gegen die Polizei gekämpft und Polizeistationen niedergebrannt hatten, als gewaltlos bezeichnete. Um den Rechtsapparat der Diktatur neu zu legitimieren, war es notwendig, eine neue Unterscheidung zwischen gewalttätigen Schlägern und dem Rest der Bevölkerung zu schaffen. Der Inhalt dieser Unterscheidung wurde jedoch nie präzisiert. In der Praxis ist Schläger einfach das Wort für eine Person, die unter die Notstandsgesetze fällt. Aus der Sicht der Behörden würde im Idealfall die Zufügung von Gewalt selbst ausreichen, um ihre Opfer als gewalttätig, das heißt als legitime Ziele, zu brandmarken. Wenn also ein ausreichend breiter Teil der Bevölkerung Widerstand leistet, müssen die Behörden ihn neu als gewaltlos definieren, auch wenn er zuvor als gewalttätig eingestuft worden wäre. Andernfalls könnte die Dichotomie zwischen Gewalt und Legitimität erodieren und ohne diese Dichotomie wäre es viel schwieriger, die Anwendung von Gewalt gegen diejenigen zu rechtfertigen, die den Status quo bedrohen. Umgekehrt gilt, je mehr wir den Behörden die Definition von Gewalt überlassen, desto mehr Boden verlieren wir und desto mehr werden sie in diese Kategorie stecken und desto größer wird das Risiko für uns alle sein. Eine Konsequenz des selbstbeschriebenen gewaltlosen zivilen Ungehorsams der letzten Jahrzehnte ist, dass manche Menschen schon das bloße Erheben der Stimme als gewalttätig ansehen. Dies macht es möglich, diejenigen, die selbst die zögerlichsten Schritte unternehmen, um sich vor Polizeigewalt zu schützen, als gewalttätige SchlägerInnen darzustellen. Zum Abschluss von dem Ausschnitt aus dem Kapitel jetzt noch ein Zitat von einem Polizeihauptmann, zitiert im San Francisco Chronicle, der die Anwendung von Gewalt gegen StudentInnen der Universität von Kalifornien in Berkeley rechtfertigt. Das Zitat lautet: die Leute, die sich untergehakt haben und aktiv Widerstand geleistet haben, was an sich schon ein Gewaltakt ist. Sich in einer Menschenkette unterzuhaken, wenn man ihnen befiehlt, zur Seite zu treten, ist kein gewaltloser Protest. Ich möchte aus dem Kapitel noch einen kurzen Ausschnitt lesen, aber auch das ist viel länger als das, was ich lese. Ich lese noch den Endteil von dem Kapitel. Es ist wichtig, strategische Debatten zu führen. Sich vom Diskurs der Gewaltfreiheit abzuwenden bedeutet nicht, dass wir jedes einzelne zerbrochene Fenster für eine gute Idee halten müssen. Aber es behindert diese Debatten nur, wenn DogmatikerInnen darauf bestehen, dass alle, die ihre Ziele und Annahmen, um nicht zu sagen ihre Klasseninteressen, nicht teilen, keinen strategischen Sinn haben. Es ist auch nicht strategisch, sich darauf zu konzentrieren, die Bemühungen des jeweils anderen zu delegitimieren, anstatt sich zu koordinieren, um dort gemeinsam zu handeln, wo wir uns überschneiden. Darum geht es bei der Bekräftigung einer Vielfalt von Taktiken. Eine Bewegung aufzubauen, die Raum für uns alle hat, aber keinen Raum lässt für Herrschaft und das Erteilen von Sprechverboten. Eine Macht von unten, die sich sowohl ausdehnen als auch intensivieren kann. Diejenigen, die sagten, die ägyptische Revolution sei friedlich gewesen, sahen weder das Grauen, das die Polizei über uns brachte, noch den Widerstand und sogar die Gewalt, die die Revolutionäre gegen die Polizei einsetzten, um ihre zaghaften Besetzungen und Räume zu verteidigen. Nach Eingeständnis der Regierung wurden 99 Polizeistationen in Brand gesteckt, Tausende von Polizeiautos zerstört und alle Büros der Regierungspartei in ganz Ägypten niedergebrannt. Barrikaden wurden errichtet, Offiziere wurden zurückgeschlagen und mit Steinen beworfen, selbst als sie Tränengas und scharfe Munition auf uns abfeuerten. Hätte der Staat sofort aufgegeben, wären wir überglücklich gewesen, aber als sie versuchten, uns zu misshandeln, uns zu schlagen, uns zu töten, wussten wir, dass es keine andere Möglichkeit gab, als uns zu wehren. Dieses Schlusszitat kam aus der Solidaritätserklärung aus Kairo zur Besetzung der Wall Street vom 24. Oktober 2011. Als dritten Text möchte ich jetzt einen Text lesen, der heißt »Gegen die Logik der Guillotine«. Der ist entstanden in einer Debatte rund um Populismus von links. Also ist eine Antwort darauf, dass zum Beispiel in linken Memes so Sachen wie Guillotine-Bilder verstärkt aufgetaucht sind und ist dementsprechend ein Versuch, eine Kritik, also eine emanzipatorische Kritik an Rache und an dem Impuls nach blutiger Rache zu nehmen. Genau, auch daraus lese ich nur Teile. Diesmal lese ich 3 kurze Ausschnitte daraus. Nicht den Anfang. Der Anfang beschäftigt sich mit der Pariser Kommune und wie die Guillotine verbrannt haben und warum wir es auch tun sollten. Aber da fange ich nicht an, sondern ich steige ein mit einem Unterkapitel, das heißt Staatsgewalt als Fetisch. Es ist schockierend, dass sich Radikale sogar heute noch mit den Jakobinern zusammentun würden. Eine Tendenz, die bereits Ende 1793 reaktionär war. Aber die Erklärung ist nicht schwer herauszuarbeiten, denn es gibt, damals wie heute, Menschen, die sich selbst als radikal begreifen wollen, ohne einen wirklich radikalen Bruch mit den Institutionen und Praktiken, die ihnen vertraut sind, herbeiführen zu wollen. Die Tradition aller toten Generationen lastet wie ein Alp auf den Gehirnen der Lebenden, wie Marx es ausdrückte. Wenn, um Max Webers berühmte Definition zu nutzen, sich eine aufstrebende Regierung qualifiziert, den Staat zu repräsentieren, indem sie das Monopol auf die Berechtigung zur Gewaltanwendung in einem bestehenden Gebiet erreicht, dann ist einer der überzeugendsten Wege, ihre Souveränität zu demonstrieren, ungestraft tödliche Gewalt auszuüben. Das erklärt die diversen Berichte über den Effekt, dass öffentliche Enthauptungen während der Französischen Revolution als festliche oder sogar religiöse Veranstaltungen wahrgenommen wurden. Vor der Revolution waren Enthauptungen Bekräftigungen der heiligen Autorität der Monarchen, während der Revolution hingegen, als die Repräsentanten der Revolution den Exekutionen vorstanden, bekräftigte dies, dass sie die Souveränität innehatten, im Namen des Volkes natürlich. Ludwig muss sterben, damit die Nation leben kann, hatte Robespierre verkündet, bestrebt, die Geburt des bourgeoisen Nationalismus zu weihen, indem er ihn wörtlich mit dem Blut der vorhergehenden sozialen Ordnung taufte. Ab dem Moment ihrer Einführung auf dieser Basis benötigte die Republik fortlaufend Opfer, um ihre Herrschaft zu bekräftigen. Hier sehen wir die Essenz des Staates. Er kann umbringen, aber kein Leben geben. Als Konzentration politischer Legitimität und Gewalt kann er verletzen, aber er kann nicht die Sorte positiver Freiheit herstellen, die Individuen erfahren, wenn sie in Gemeinschaften verwurzelt sind, die auf gegenseitiger Unterstützung aufbauen. Er kann nicht die Art von Solidarität kreieren, die zur Folge hat, dass Harmonie zwischen Menschen wächst. Alles, was wir anderen mit staatlichen Mitteln antun können, können andere uns mit staatlichen Mitteln antun, wie Robespierre auf die harte Tour lernen musste. Aber keiner kann den Gewaltapparat des Staates zum Zweck der Befreiung nutzen. Als Radikale die Guillotine zum Fetisch zu erheben, ist wie den Staat zu fetischisieren. Es bedeutet, ein Mordinstrument zu feiern, das immer hauptsächlich gegen uns genutzt werden wird. Wer einen positiven Bezug zur eigenen Tätigkeit verloren hat, sucht oft nach einem Ersatz, um sich damit zu identifizieren. Einem Führer, dessen Gewalt den Platz einnehmen kann für das eigene Verlangen nach Rache als Konsequenz der eigenen Machtlosigkeit. In Zeiten von Trump bekommen wir deutlich zu spüren, wie sich das Leben unter sich entrechtet fühlenden UnterstützerInnen rechter Politik anfühlt. Aber es gibt in der Linken ebenso Menschen, die sich ohnmächtig und wütend fühlen, Menschen, die Sehnsucht nach Rache haben.

sich vollumfänglich wahlweise positiv auf Stalin, Mao, die UdSSR und oder die Volksrepublik China beziehen. Jetzt zu dem Zitat. Tenkis an die Gräuel und den Verrat zu erinnern, die StaatssozialistInnen ab 1917 begingen, ist, wie Trump einen Sexisten und Rassisten zu nennen. Die Tatsache zu veröffentlichen, dass Trump ein sexistischer, notorischer Grabscher ist, machte ihn nur noch beliebter bei seiner frauenfeindlichen Basis. Ebenso kann die bluttriefende Geschichte des autoritären Parteisozialismus diesen nur noch attraktiver machen für jene, die hauptsächlich vom Verlangen motiviert sind, sich mit etwas Mächtigem zu identifizieren. Soweit das Zitat aus Anarchists in the Trump Era. Heute, da die Sowjetunion bereits seit fast 30 Jahren verstorben ist und der Schwierigkeit geschuldet, Informationen aus erster Hand von der ausgebeuteten chinesischen Arbeiterklasse zu erhalten, erleben viele Menschen in Nordamerika autoritären Sozialismus als ein komplett abstraktes Konzept, so weit weg von ihrer erlebten Erfahrung wie Massenexekutionen mit der Guillotine. Sie wünschen sich nicht ausschließlich Rache, sondern darüber hinaus einen Erlöser, um sowohl aus dem Albtraum des Kapitalismus als auch aus der Verantwortung selbst eine Alternative dazu aufbauen zu müssen, zu erretten. Sie erträumen den autoritären Staat als den Erlöser, der in ihrem Namen kämpfen könnte. Erinnern wir uns an das, was George Orwell über die bequemen britischen stalinistischen Autoren der 1930er in seinem Essay »Im Inneren des Wals« sagte. Menschen dieser Art sind Dinge wie Säuberungen, Geheimpolizei, standrechtliche Hinrichtungen, Haft ohne Verfahren etc. etc. viel zu fremd, um furchteinflößend zu sein. Sie können Totalitarismus schlucken, weil sie keinerlei Erfahrungen außer Liberalismus haben. Ich möchte noch weitere Ausschnitte aus diesem Kapitel gegen die Logik der Guillotine lesen. Und zwar noch den Schluss. Gerade weil es in unseren Konflikten mit den Verteidigenden der herrschenden Ordnung manchmal notwendig ist, Gewalt anzuwenden, ist es besonders wichtig, dass wir niemals unsere Hoffnung, unser Mitgefühl und unseren Optimismus aus den Augen verlieren. Wenn wir gezwungen sind, körperliche Gewalt anzuwenden, so ist die einzig mögliche Rechtfertigung, dass dies ein notwendiger Schritt ist, um eine bessere Welt für alle aufzubauen, einschließlich unserer FeindInnen oder jedenfalls ihrer Kinder. Ansonsten riskieren wir, die nächsten Jakobiner zu werden, die nächsten Schänder der Revolution. Zum Schluss noch ein Zitat von William Morris als Antwort auf Aufrufe zur Rache für Polizeiangriffe auf Demonstrationen am Trafalgar Square. Die einzig wahre Rache, die wir womöglich haben könnten, wäre, uns aus eigener Kraft zum Glück zu bringen. Und zum Schluss noch ein weiteres Zitat aus diesem Kapitel, was eigentlich an anderer Stelle steht, was ich lesen möchte, weil ich es schade finde, dass es einen schleswig-holsteinischen Anarchisten gibt, den viele gar nicht kennen, beziehungsweise dass es ihn gab, nämlich Kurt Gustav Wilkens. Der war Anarchist, Pazifist und Mörder von Colonel Hector Varela, einem argentinischen Oberst, der ein Massaker an rund 1500 streikenden ArbeiterInnen in Patagonien befehligte. Und er kam aus Schleswig-Holstein, aber hier kennt ihn kaum jemand. Deswegen Kurt Gustav Wilkens zum Schluss. Der hat gesagt, aber Rache ist eines Anarchisten unwürdig. Die Dämmerung, unsere Morgendämmerung, beansprucht keine Streitereien, keine Verbrechen, keine Lügen. Sie bejaht das Leben, die Liebe, das Wissen. Wir arbeiten daran, dass dieser Tag schnellstmöglich beginnt. Als nächstes möchte ich einen Text lesen, der aus einem ganz anderen Kontext kommt. Das ist Teil einer Textsammlung, die heißt Terror Incognita. Und der Text heißt Mit der Konsensrealität brechen. Daraus lese ich nur einen sehr, sehr kurzen Ausschnitt, weil der Text in sich so komplex ist, dass ich glaube, dass Mensch ihn ganz lesen müsste oder eben quasi gar nicht. Trotzdem möchte ich ihn nicht ganz unterschlagen, deswegen daraus nur ein ganz kurzes Zitat. Vergessen wir nicht, wie wichtig es ist, uns selbst mit unseren Aktionen zu verführen. Es ist beängstigend einfach, dass Aktivismus in langweiligen, sich wiederholenden Routinen verknöchert. Handlungen, die nicht aus unseren eigenen Wünschen heraus entstehen, werden weder uns noch andere verführen. Sicherlich werden einige Leute durch Küfers im AZ radikalisiert, die von 4 ausgebrannten Punks betrieben werden, die sich jeden Sonntag, den sie in der Küche verbringen, ärgern. Aber wir schmieden unsere tiefsten Kampfbeziehungen,
indem wir gemeinsam das Neue, das Aufbauen,

0: Aufregende, das Erschreckende erleben. Es ist nicht nur schön, sondern auch strategisch wichtig, ein Leben zu führen, das an die äußersten Grenzen des Möglichen stößt. So, jetzt lese ich einen Text, der heißt »Wir kämpfen, weil es uns gefällt«. Teile davon oder jedenfalls Teile der darin beschriebenen Gedanken gibt es auch in einer kleinen Broschüre, auf die ich an der Stelle hinweisen möchte. Sie heißt »Stay Rebel, wie bleiben wir widerständig?« und befasst sich aus ganz vielen unterschiedlichen Perspektiven mit der Frage, wie es uns gelingen kann, nicht nach einiger Zeit des politischen Seins wegzubrechen, weil dann das Studium vorbei ist, die Ehe beginnt, Kinder da sind, wir Angst haben um den guten Ruf, wir Angst haben, nicht mehr gut dazustehen oder es uns einfach alles fertig macht und angreift. Also eine der möglichen Antworten darauf, wie wir widerständig bleiben, ist die, dass wir kämpfen, weil es uns gefällt. Wie wir unsere Moral aufrechterhalten, gegen jede Wahrscheinlichkeit. Die Frage ist nicht, ob wir gewinnen können, sondern wie wir leben wollen. Seit einem Vierteljahrhundert bin ich Teil der anarchistischen Bewegung. Im Laufe dieser Zeit habe ich gesehen, wie wir gegen jede Wahrscheinlichkeit inspirierende Siege errungen haben. Von lokalen Konflikten bis hin zu internationalen Konfrontationen haben wir die Autoritäten immer wieder gezwungen, sich zurückzuziehen, um Raum für unsere Experimente mit anderen Lebens- und Beziehungsweisen zu schaffen. Einige dieser Räume blieben nur Minuten bestehen, andere halten seit Jahrzehnten durch. Wir können die anarchistische Bewegung selbst als einen dieser Räume verstehen. Ich habe auch viel Leid und Verzweiflung gesehen. Viele unserer GefährtInnen wurden im Kampf für unsere gemeinsamen Ideale verletzt, angeschossen, eingesperrt oder getötet. Viele weitere haben ihren Glauben daran verloren, dass wir je eine bessere Welt, die all die Opfer rechtfertigen würde, erreichen werden. Es ist sehr schwer, die Moral aufrechtzuerhalten, wenn Mensch sich mit der gesamten Weltordnung anlegt. Ich glaube immer noch leidenschaftlich daran, dass einige wenige Leute enorm viel in der Welt um sie herum verändern können. Ich hoffe aber nicht darauf, in einem zukünftigen Paradies für meine heutigen Anstrengungen bezahlt zu werden. Ich bin kein Angestellter der Revolution, der auf seine Lohnabrechnung wartet. Ich mache das alles, weil der Kampf an sich erfüllend ist. Ich glaube nicht an die Fortschrittserzählung der westlichen Aufklärung, nach der menschliches Leben kontinuierlich zwangsläufig immer besser wird. Und wenn wir unseren Teil dazu beitragen, können wir uns dann selbst dazu beglückwünschen, ein Teil dieses Geschichtsverlaufes zu sein, der angeblich auf dem Kurs Richtung Gerechtigkeit verläuft? Nein, im Gegenteil. Die Kämpfe, in denen wir uns heute engagieren, existieren schon sehr lange. Auf manchen Gebieten haben wir etwas an Boden gewonnen, auf anderen an Boden verloren, aber so etwas wie den absoluten Sieg oder die komplette Niederlage gibt es einfach nicht. Es gibt auch keine Garantie dafür, wie all diese Kämpfe ausgehen werden. Ich glaube nicht, dass ich durch meine Teilnahme an anarchistischen Kämpfen die Welt retten werde. Im Gegenteil, ich kämpfe in dem Wissen darüber, dass eines Tages die gesamte Welt zerstört sein wird, von der Sonne verbrannt, lediglich Asche, die übrig bleibt. Wenn dieser Tag kommt, möchte ich, dass die letzte Geschichte eine voller Schönheit und Tragödien und des Widerstands gegen die Tyrannei ist. Ich möchte, dass die Geschichte, die wir erleben, eine voller Freude, Mut und Zusammenhalt ist. Ich kämpfe, weil es eine Möglichkeit ist, an jene zu erinnern, die vor uns den Platz im Kampf inne hatten, weil es eine Möglichkeit ist, die Kreativität und Rebellion meiner ZeitgenossInnen zu honorieren, weil es ein Akt der Solidarität jenen gegenüber ist, deren Herz angesichts des Unglücks und der Ungerechtigkeit bricht. Ich kämpfe, weil ich weiß, dass es kein Glücklich bis ans Ende aller Tage gibt, keine Erlösung, die auf uns am Ende der Geschichte wartet. Es gibt nur das, was wir heute gemeinsam machen. Das ist die gesamte je zu erreichende Schönheit, der gesamte je zu erfahrene Sinn dieser Welt, und das kann mehr als genug sein. Ist es nicht dennoch viel schwerer zu kämpfen? Setzen wir uns nicht unnötigem Leid aus, wenn wir uns mit so mächtigen Gegnern anlegen? Wäre es nicht einfacher aufzugeben und mit dem Strom zu schwimmen? Wir sind alle dazu bestimmt zu leiden. Das ist die einzige Sicherheit in dieser Welt. Die Sterblichkeit ist ein wesentlich größerer Gegner als der Staat. Ob wir uns nun entscheiden zu kämpfen oder nicht, wir werden leiden. Die Frage, die sich stellt, ist, in welchem Kontext dieses Leiden stattfinden wird. Werden wir leiden, während wir auf der Suche nach den Dingen sind, die uns am wertvollsten sind? Oder werden wir auf der versuchten Flucht vor Schmerz und Unsicherheit bedeutungslos leiden? Als würde uns das retten. Meine Erfahrungen in hunderten Black Blocks haben mich überzeugt, dass es vorne üblicherweise am sichersten ist. Ich habe mich damit abgefunden, dass wir an Kämpfen teilnehmen, die niemals endgültig gewonnen werden können. Es geht nicht einfach darum, eine einzelne Regierung zu stürzen oder den Staat als soziale Form zu zerstören, sondern um den niemals vollendeten Prozess, Hierarchien und Unterdrückung in all ihren möglichen Formen zu bekämpfen. Das ist ein Projekt, das niemals abgeschlossen sein wird. Für mich ist die Akzeptanz dessen, dass meine Handlungen ihre Bedeutung nicht aus einem zukünftigen Ziel ableiten können, mit dem Prozess der Auseinandersetzung mit meiner Sterblichkeit verbunden. Da ich den Tod als unvermeidlich erkenne, eile ich nicht schneller darauf zu. Meine Aufmerksamkeit verschiebt sich im Gegenteil auf alles, was nicht tot ist, so klein es auch sein mag. In einer Welt des Todes, in einem Nekrokosmos, der sich über Milliarden von Lichtjahren meist leeren Raums erstreckt, einem Kosmos, der laut einigen AstronomInnen bereits auf dem Weg Richtung Hitzetod ist, ist das Aufgehen eines einzelnen Samens für mich bedeutsamer als all die wirbelnden Galaxien des Staubs. Wir mögen von unseren FeindInnen besiegt werden, wir sind sicher dazu verdammt, selber zu Asche zu werden, aber wenn die Dinge nun mal so liegen, dann sind Momente, in denen etwas anderes passiert, etwas anderes als der Tod, alles, was bedeutsam ist, sei es eine liebevolle Interaktion zwischen zwei FreundInnen, die Aufrechterhaltung eines anarchistischen sozialen Zentrums, die Entwicklung einer untergründigen Musiktradition wie Punk oder Klezmer, ein explodierender Riot oder der Sturz einer Regierung. Die Tatsache, dass die beschriebenen Momente eingetreten sind, wird für immer bestehen bleiben, unveränderbar, im Hohn gegenüber dem Vakuum. Die Feigheit und Brutalität von einzelnen PolizistInnen und von der Polizei als Institution, die entsetzlichen Taten des IS oder des NSU, sind alles nur Hintergrundlärm, wie die zwei Gewissheiten im Leben, Tod und Steuern. Aus diesen Momenten, aus unseren erlebten Erfahrungen von Anarchie und Freiheit, können wir eine Vision der Zukunft ableiten, die nicht auf der ständigen Wiederholung christlicher Eschatologie hinausläuft, sondern die eine Dimension dessen ist, wie wir uns im Hier und Jetzt verhalten. Ob wir Anarchie in einem größeren Maßstab als in unseren hart erkämpften Freundschaften, Liebesbeziehungen, Projekten und Aufständen erleben werden, ist ungewiss. In der Zwischenzeit kann die Vision dieser Möglichkeit uns in der Gegenwart verankern und uns Orientierung bieten, unsere Aktionen leiten, auf die Art, wie ein Seefahrer, eine Seefahrerin mit Hilfe der Sterne über den Ozean navigiert. Wenn wir uns eine Utopie ausmalen können, kann diese Utopie, unabhängig davon, was morgen passiert, in der Realität an Boden gewinnen, indem sie es uns ermöglicht, aktiv zu werden, wie wir es uns ohne sie nicht einmal vorstellen könnten. Der Realitätsgehalt einer zukünftigen Utopie wird durch die Handlungen bestimmt, die sie uns heute ermöglicht. In dieser Hinsicht ist meine Fähigkeit, an die Möglichkeit eines gesellschaftlichen Wandels zu glauben, nicht als etwas, das in der Zukunft geschehen soll, sondern als etwas, das ich genau jetzt verfolgen kann, ein grundlegender Teil meiner Fähigkeit, vollständig zu leben, eine gesunde Beziehung zu meiner Handlungsfähigkeit aufrechtzuerhalten. Das ist etwas anderes als der Glaube an eine Revolution, die uns als großer Endkampf erscheint und nach welcher wir im Paradies leben werden. Der Glaube an die Möglichkeit eines gesellschaftlichen Wandels ist keine wissenschaftliche Zukunftsprognose, sondern eine Entscheidung, wie ich mich auf mich und meine eigenen Fähigkeiten beziehen möchte. Das ist es, was mich in die Lage versetzt, aktiv zu werden. So bescheiden manche Aktion auch sein mag, so unvollkommen sie auch sein mag, und aus meinen Aktionen zu lernen, Kontakt mit anderen aufzunehmen und wieder tätig zu werden. Die Geschichte der Anarchie als gelebte Erfahrung des Menschen besteht aus solchen Handlungen, die in der Ewigkeit schweben werden, nachdem jedes Empire gesiegt hat und zerstört wurde und die Erde von der Sonne verschluckt wurde. Zum Schluss noch ein Zitat von Nanni Balestrini aus Die Unsichtbaren. Niemals weder daran gedacht zu siegen, noch siegen wollten und auch mit keinem Gedanken gedacht haben, dass es irgendwo irgendwas zu siegen gäbe. Und weißt du was, wenn ich es recht überlege, dann erscheint mir das Wort Siegen jetzt wahrhaftig gleichbedeutend mit Sterben. Dieser Text ist entstanden in der Zeit 2018, als es wegen der Proteste gegen Trump, also als er ins Amt gehoben wurde, eine ganze Menge Repressionen gab und viele AktivistInnen unsicher waren, wie hart es sie und ihre GenossInnen treffen würde, weil es eben eine sehr große Repressionswelle war, die da auf Bewegung zugelaufen ist. Ich möchte als nächstes einen Text lesen, der heißt »Wie werden wir weitere Morde durch die Polizei verhindern?« Ich glaube, da muss ich zum Kontext nichts sagen. Das ist einigermaßen selbsterklärend. Das Kapitel beginnt mit verschiedenen Vorschlägen, was so gesagt wird, was helfen könnte gegen Polizeimorde. Das sind Straf- und Zivilklagen, zivile Untersuchungsausschüsse und Maßnahmen zur Rechenschaftspflicht der Polizei, Bodycams und Filmen der Polizei, Druck auf PolitikerInnen, Wahlen, friedlicher Protest und Riots. Und die Konklusion ist, dass nichts davon einzeln reichen wird, um weitere Morde durch die Polizei zu verhindern. Und jetzt lese ich einen Ausschnitt, der unter der Überschrift steht: Was tun wir also? Wenn keine der Lösungen, die Regierungen, Polizeidienststellen und einige AktivistInnen vorgeschlagen haben, ausreichen wird, was könnte den rassistischen Morden durch die Polizei ein für alle Mal ein Ende setzen? Es ist nicht leicht, diese Frage zu beantworten, aber wir müssen sie uns ernsthaft stellen. Die Annahme, dass das Leben der Schwarzen und Braunen entbehrlich ist, ist grundlegend für alle institutionalisierten Machtstrukturen unserer Zeit. Wir werden die Frage beantworten, was es in der Praxis bedeutet, rassistische Polizeigewalt zu stoppen, in einem lebenslangen experimentellen Prozess, aber es ist eindeutig, dass dies die Abschaffung oder völlige Umgestaltung all dieser Strukturen erfordert. Ausgehend von dem Modell des kollektiven Widerstandes, das wir in den vergangenen Wochen gesehen haben, müssen wir extrapolieren, wie ein langfristiger Wandel aussehen kann. Hier sind einige langfristige Ziele, einige Sterne, an denen Mensch sich orientieren kann. Entwaffnung und Abschaffung der Polizei. Solange die Polizei Waffen und Straffreiheit hat, wird sie uns weiterhin töten. All unsere Bemühungen haben ihre Straffreiheit nur minimal eingedämmt. Es ist an der Zeit, diesen Weg konsequent zu Ende zu gehen. Nur wenn die Autobahnpatrouille unser Leben während einer routinemäßigen Verkehrskontrolle nicht mehr beenden kann, wird der Terror, den so viele von uns jedes Mal empfinden, wenn wir Blaulicht blinken sehen, nachlassen. Nur wenn keine Gruppe uniformierter Schläger sich berechtigt fühlt, jemanden zu Boden zu drücken und seine Bitten zu ignorieren, werden wir alle von der Bedrohung befreit sein, der nächste George Floyd zu werden. Wenn die Polizei erst einmal entwaffnet ist, wird jedem und jeder klar werden, wie nutzlos sie in den Bereichen ist, in denen wir glauben, dass wir sie bräuchten. Wenn psychisch kranke Menschen auf eine Weise handeln, die anderen unberechenbar erscheint, brauchen wir Berater und Fürsprecherinnen, keine bewaffneten Schützen. Wenn Partner und Nachbarinnen Konflikte haben, brauchen wir Menschen mit Konfliktlösungs- und Deeskalationsfähigkeiten, keine gewalttätigen Eskalatoren, die eine patriarchale Agenda durchsetzen. Wenn Kinder Verkehrsschulungen brauchen, damit sie die Straße überqueren können, brauchen wir freundliche Ältere und Nachbarn, die sie kennen, und keine Leute, die tödliche Waffen mit sich führen und wenig Erfahrung in der Arbeit mit Kindern haben. Ach, und ich finde übrigens, eine Verkehrswende bräuchten wir auch. Dann gäbe es nämlich auch weniger Notwendigkeit für Verkehrsschulungen, wenn es einfach weniger Autos in den Städten gäbe. Gut, aber das ist ein anderes Thema. Wenn wir Dinge verlieren oder finden, brauchen wir ein Gemeindezentrum, um sie auszutauschen, und kein Polizeirevier. Wenn unsere Autos am Straßenrand liegen bleiben, brauchen wir eine Gemeinschaft von guten Samaritern, nicht einen Söldner, der uns einen Strafzettel schreiben will. Der größte Teil dessen, was die Polizei tut, ist schädlich und sollte sofort beseitigt werden, um uns alle sicherer zu machen. Ein Großteil des Rests könnte von qualifizierten, unbewaffneten Freiwilligen guten Willens viel besser erledigt werden. Als Institution ist die Polizeiarbeit selbst durch und durch gewalttätig und repressiv. Die Tausende von Morden, die einzelne Beamte begehen, sind nur die Spitze des Eisbergs. Wie können wir die tägliche Angst, den akuten Terror, die kleinlichen Demütigungen, die Auswirkungen der Entführung und Erschütterung von Familienmitgliedern messen, die so viele Menschen jedes Mal erleben, wenn sie sich mit wütender Arroganz, die hinter einer Dienstmarke grinst, auseinandersetzen müssen? Von ihrem Ursprung in Sklavenpatrouillen bis hin zu den heutigen Hightech-Spionagedrohnen und vorausschauenden Polizeieinsatzalgorithmen hat die Polizei nie existiert, um uns zu schützen. Es ist keine Frage von faulen Eiern. Die ganze Packung ist verrottet. Nichts an der Institution Polizei kann gerettet werden. Ich möchte als letztes aus einem Text zu Corona lesen, aber nicht ohne vorher auch noch erwähnt zu haben, dass ich aus ganz vielen Texten gar nicht gelesen habe. Zum Teil sind das Texte, die vielleicht der eine oder die andere schon kennt. Zum Beispiel haben wir an den Anfang unseres Buches den anarchistischen Aufruf Alles verändern gestellt. Dazu haben wir viele, viele Kopien des Aufrufs verteilt in der Vergangenheit. Und es gibt zum Beispiel auch ein Video. Wenn ihr euch das anhören wollt, findet ihr es unter crimethink.com/tce für To Change Everything, Alles verändern. Da findet ihr das in vielen, vielen verschiedenen Sprachen. Die Printversion gibt es bei Black Mosquito, na klaro. Außerdem sind auch Texte in diesem Buch, die schon im Buch Work enthalten sind. Das kennt vielleicht auch der eine oder die andere. Da geht es um Kapitalismus, Wirtschaft und Widerstand. Dazu gibt es einen Text zum Thema Klima, der in Writings on the Wall, dem Buch, was ich gerade vorstelle, drin ist. Und was ich jetzt auch übersprungen habe, ist ein Nachruf auf Xilil, der in der Vergangenheit mit uns Texte übersetzt hat und in Kurdistan im Kampf gefallen ist und an den wir mit unserem Buch auch erinnern wollen. Jetzt zum Schluss meiner heutigen Buchvorstellung, aber wie angekündigt noch zwei Ausschnitte aus einem Kapitel zum Thema Corona. Der Text heißt Das Virus überleben. All dies zwingt zu der Frage, was ist ein Zuhause? Sind es Immobilien, mit denen Mensch spekulieren kann? Ein Raum der Isolation, ein winziger Überrest des patriarchalen Feudalismus? Das Heim eines Mannes ist seine Burg, my home is my castle? Oder ist es etwas anderes, das Gefühl der Sicherheit, das durch kollektive Solidarität geschaffen wird? Etwas, das Individuen und Gemeinschaften zusammenbringen könnte, anstatt uns zu trennen. Zuhause ist keine private Umzäunung, die uns in winzige Lehen trennt, die nacheinander geteilt und erobert werden können. Es ist die kollektive Solidarität, die wir aufbauen, indem wir füreinander einstehen und eingreifen, wenn wir sehen, dass andere bedroht werden. Soziale Isolation. Die Pandemie hat buchstäblich Milliarden von Menschen, diejenigen, die überhaupt ein Zuhause haben, in ihren Häusern eingesperrt. Aber in vielen Fällen hatte dies einen unerwarteten Effekt, da das Zuhause als Raum der Sozialität geöffnet, neue Formen der Intimität geschaffen und Netzwerke gestärkt werden. Doch diese Sozialität ist fast vollständig virtuell und sie hängt von einer sehr kleinen Zahl von Telekommunikationsunternehmen und Plattformen ab. Gerade jetzt übt die soziale Distanzierung so viel Druck auf die Menschen aus, dass viele von uns den verzweifelten Drang verspüren, sich in großer Zahl zu versammeln, unsere FreundInnen zu umarmen und einfach unter Leute zu kommen. Der Wert des öffentlichen Raums und der Sozialität war noch nie so deutlich wie heute. Wenn dieser Druck weiter zunimmt, könnte er verstörende oder befreiende Auswirkungen haben. Aber wenn die soziale Distanzierung in verschiedenen Formen ein Jahr oder länger anhält, werden sich die Menschen dann daran gewöhnen, Menschenmengen ängstlich betrachten, Agoraphobie und neue soziale Ängste entwickeln? Werden wir uns so sehr daran gewöhnt haben, unsere Beziehungen virtuell zu führen, dass wir danach damit fortfahren, auch wenn wir persönlich zusammen sein könnten? Wird die Macht, die die Algorithmen von Unternehmen wie Facebook haben, die den Online-Dialog gestalten, das, was Mensch sich vorstellen kann, noch mehr beeinflussen, als es bereits jetzt der Fall ist? Ökologie. Die Verringerung der ökologischen Schäden während der Zeit des Hausarrestes in China ist weltweit in aller Munde. Bisher betrachteten alle die anhaltende Umweltkatastrophe als etwas, das sich unserer Kontrolle entzieht. Jetzt ist klar, dass wir sie stoppen können, wenn wir es wollen. Weder Demokratie noch autoritäre Regierungen waren bisher in der Lage, dies zu priorisieren. Aber wenn ein Virus die Umweltzerstörung aufhalten kann, kann dies auch einer unregierbaren sozialen Bewegung gelingen. Totalitäre Entwicklungen. Bereits zuvor hatten sich Grenzkontrollen, staatliche Überwachung, Autoritarismus und die Gewalt des Polizeistaates rapide verschärft. Die Behörden spielen ein riskantes Spiel, bei dem es heißt, doppelt oder nichts. Im Moment haben sie eine schlagkräftige Rechtfertigung für ihren Griff nach der Macht. Aber Wenn sie zu weit gehen, könnte der aufgebaute Druck explodieren. Die Freilassung von Gefangenen aus den Gefängnissen und Haftanstalten unterstreicht, dass sie von vornherein nicht hätten dort sein müssen. Die Polizei gibt vor, die Ausbreitung des Virus zu stoppen, aber nach dieser Logik wäre es sicherer, sie auch von der Straße zu holen. Es ist der Gipfel der Dummheit, sich vorzustellen, das Virus sei ein Gegner, der in einem Krieg mit militärischen Mitteln bekämpft werden könne oder, um Ursula von der Leyens Rhetorik zu gebrauchen, wie bei der Hydra wird jeder Schlag, den die Streitkräfte landen, es nur noch stärker machen. Es bleibt die Frage, ob das auch auf unseren Widerstand zutreffen wird. Und zum Schluss möchte ich noch, auch aus diesem Text »Das Virus überleben«, ein Plädoyer für Bezugsgruppen lesen. Eine Bezugsgruppe bilden. Die Aussicht auf Quarantäne sagt viel darüber aus, wie wir bereits davor gelebt haben. Diejenigen, die in eng verbundenen Familien oder fröhlichen Hausprojekten leben, sind in einer viel besseren Situation als diejenigen, die in zerbrochenen Ehen leben oder große leere Häuser ganz für sich allein haben. Das ist eine gute Erinnerung an das, was im Leben wirklich zählt. Trotz der Sicherheitsmodelle, die durch den bürgerlichen Traum vom vereinzelten Reihenhaus und die US-Außenpolitik, die diesen widerspiegelt, repräsentiert werden, sind Zusammengehörigkeit und Fürsorge viel wichtiger als die Art von Sicherheit, die davon abhängig ist, von der ganzen Welt abgeschottet zu sein. Soziale Distanzierung darf nicht völlige Isolation bedeuten. Wir werden nicht sicherer sein, wenn unsere Gesellschaft auf einen Haufen atomisierter Individuen reduziert wird. Das würde uns weder vor dem Virus noch vor dem Stress dieser Situation oder vor den autoritären Maßnahmen schützen, die Kapitalismus und Staat vorbereiten. So sehr die älteren Menschen durch das Virus gefährdet sind, so sehr sind ältere Menschen in dieser Gesellschaft bereits gefährlich isoliert. Sie von jeglichem Kontakt mit anderen abzuschneiden, wird ihre körperliche oder geistige Gesundheit nicht erhalten. Wir alle müssen in eng miteinander verbundene Gruppen eingebettet werden, um sowohl unsere Sicherheit als auch unsere kollektive Fähigkeit, das Leben zu genießen und zu handeln, zu maximieren. Genau, das war mein Schlusswort. Das war eine Buchvorstellung aus Writings on the Wall, einer Sammlung von Communiqués von Crimethink aus den Jahren 2012 bis 2020. Und wenn ihr das käuflich erwerben wollt, dann gibt es das im Unrast Verlag. Und genau, ich bedanke mich fürs Zuhören und möchte an der Stelle noch einen kurzen Werbehinweis machen auf unsere wöchentliche Hörbuchsendung im Freien Radio Fratz. Immer sonntags um 16 Uhr fratzig vorgelesen. 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Das war's von mir. Tschüss.
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Frau Merkel, gib euch den Merkel, dass ihr es merkt, dass ihr im Untergange seid. 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